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1: Sorry, ich brauche noch schnell einen Schluck Kaffee. Es ist wirklich noch zu früh. Es hat nicht mal gelangt für einen Espresso jetzt.
2: Das ist schon wieder stressig, aber jetzt habe ich noch gedacht, dass wenn wir heute alle ungestresst begrüßen und zurück sind von den Ferien, die sagen, hey, endlich kann ich wieder arbeiten, endlich kann ich weg von daheim.
1: Das gibt sicher sehr viele. Ja, und viele, die ja auch richtig mieses Wetter hatten, die hat in Kreta waren, mit den Überschwemmungen oder in Barcelona. Also es war nicht ein wahnsinnig toller Herbst gewesen, im Süden, bei uns besser.
2: Ich würde sagen, wäre gescheiter hier geblieben. Naja, du, wieder durch, wieder zurück am Büzen, hier alles beim Alten, Moser Schelker, alte Stellung. Schön, bist du da.
1: Markus,

0: mit Energy durch am Montagmorgen. Es ist noch früh, 4.45 Grad. Hoffentlich hast du ein schönes Wochenende gehabt. Ich weiß nicht, was du hast gemacht. Viele sind pilgert in die Ostschweiz. An die Olma. Schilke. Und wir sind dort ins Getümmel. Ist ja eine riesige Geschichte. Aber tausende Leute pilgern dort in die Innenstadt. Beste Laune auch bei dieser Frauengruppe, die wir getroffen haben.
1: Ich sollte am anderen Tag arbeiten, habe am Chef angerufen.
2: Beide konnten nicht arbeiten.
1: Es hat niemand geschafft.
0: Ja, die waren so gut drauf. Haben
3: wir gegigelt?
0: Haben sie doch gefragt, ob sie einen Witz erzählen dürfen. Sie kommen, machen doch einfach.
1: Da ist einer, er hat so ein Holzbein gesagt. Ist ja dann in der Migros, so an die Kasse gegangen. So. Der hat das Zeug aufs Band dran tun. Und dann sagt die Verkäuferin da, hätten Sie noch gerne einen Plastiksack? Dann sagt er, nein, danke, das Holzbein langt mir.
0: Kunststrauss! Ja, hallo diese Woche, die Olma, falls du mal dorthin willst.
3: Die Frage in die Richtung Ostschweiz stelle ich heute Morgen. Seid ihr schon wach oder noch wach?
0: Ja, das ist eine gute Frage.

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1: Der Luzerner Extremsportler Simon Infanger radelt durch halb Europa zum Achterbahn fahren. Zwei Wochen lang hat er auf seinem Rad Deutschland, Holland und auch die Schweiz durchquert. Am Schluss von seiner Reise wird er über 1500 Kilometer in den Beinen haben. Dabei fährt er gezielt Freizeitparks an, um dort seiner zweiten grossen Leidenschaft nachzugehen, Achterbahn fahren. Unterwegs hat er an verschiedensten Orten übernachtet, zum Beispiel bei einer Familie daheim, bei einem älteren Ehepaar oder sogar bei einer Dame aus einer Adelsfamilie hat er Unterschlupf gefunden. All die Unterkünfte hat er auf einer Online-Plattform gefunden, wenn er am Blick erzählt. Kurz vor dem Europapark Zrust ist es dann noch zu einer kleinen Panne gekommen. Sein Hinterreifen hat Druck verloren. Aber ganz pragmatisch hat er dann seine Familie gebeten, ihm die richtige Pumpe in den Freizeitpark zu bringen. Weil aufgeben, das ist für den Luzerner nie in Frage gekommen.
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3: Wir starten ziemlich sonnig in die neue Woche. Ein paar Wochen sind um, die Temperatur am Morgen kalt. 6, 7 Grad, am Nachmittag um die 16 Grad.
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4: Zum Wochenstart, denkt dran, Ferienverkehr, der war. Jetzt kommt der Berufsverkehr wieder in die Stocken. Aber jetzt um die Zeit noch nichts los. 2,5 bis 6 freie Fahrt angesagt.

0: 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Das ist Energy am Montagmorgen. Guten Morgen, guter Start. Eine kleine Empfehlung in eigener Sache. So selbstlos sind wir. Aber sind wir ehrlich, Podcasts, die trenden ja wahnsinnig. Jeder hört mittlerweile Podcasts.
1: Ja, es gibt noch und nöcher, aber es gibt wenige, die seit 7 Jahren stabil
2: aufsenden.
1: Ohne Namensänderung, die Sprechstunde mit Moser und Schelker, unser eigener Podcast. Ja, wir ziehen durch, Woche für Woche, therapieren wir uns selbst mit den Aufregeraufstellern vor Woche und sind bei über 372. Folge jetzt schon
0: angekommen. Also mittlerweile, ja genau. Und auch immer am Samstag um Mitternacht kommt der Podcast raus. Ja. Viele hören über das Wochenende, wir haben viel Feedback bekommen zu einem Thema, das wir jetzt gerne am Morgen, am Montag auch noch würden besprechen. Wir haben nämlich Gutscheine gefunden beim Aufräumen. Schelker hat einmal so ein bisschen Putz gemacht, gut Scheine gefunden und wahnsinnig, wie lange die zum Teil schon abgelaufen sind. Dann, also bei mir, ich habe gut Scheine gefunden für einen Wellness-Tag, abgelaufen 2011. Das habe ich nicht mal dafür gehabt, anzuläuten und zu fragen, seit der Kulant darf ich noch gehen? Du hast es aber gemacht.
1: Ich sage, da darf man drauf bestehen und muss da durchziehen. Und Simon, ich will heute mit dir zusammen diese Wellness-Oase anrufen und den Gutschein einfordern. Das wollen wir heute durchziehen.
0: Aber du hast ja einen gefunden, einen Gutschein, auch abgelaufen, aber da hast du auch nicht erstattet bekommen. Was war das?
1: Dort war es für einen Kinoabend. Ein Kinogutschein ist ja eh etwas, was man schenkt, wenn man nicht weiss, was schenken. Und die habe ich fein säuberlich sortiert in meinem Mäppli. Aber mittlerweile, wenn du online gehst, die Kinotickets kaufen, kannst du häufig Gutscheine nicht einfach so angeben. Und darum habe ich noch und nöcher Kinogutscheine, die alle abgelaufen sind. Keine Erstattung oder Verlängerung zugelassen.
0: Also, meine Lieben, wir wollen wissen, welches ist der Gutschein, der bei dir abgelaufen ist und dir ins Viertel speisen könnt, die du dermassen aufregst, weil du es versifft hast. Ich bin überzeugt, da gibt es so Zeiten oder andere, die reinkommen, 079 655 0844.

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1: Es wird gerade 6 Uhr.
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3: Gut 1000 Demonstrierende sind in einer unbewilligten Demonstration gestern durch die Stadt Bern gezogen. Sie haben ihre Stimme gegen den Kapitalismus und den Imperialismus erhoben. Ihnen gegenüber ist die Polizei mit einem Grossaufgebot gestanden. Die unbekannten Organisatoren haben zu der Kundgebung aufgerufen, um an die Demo von vor einem Jahr zu erinnern. Die ist in einem stundenlangen Gewaltexzess geendet, wo sich Teilnehmende, aber auch Polizisten verletzt haben. Die Demo dieses Jahr ist zwar unbewilligt, aber von der Polizei engstens begleitet gewesen. Schweizer Politiker von links bis rechts fordern vom Bundesrat eine klare Haltung zum Thema künstliche Intelligenz. Im nächsten Sommer ist der internationale KI-Gipfel in der Schweiz. Der Bundesrat will dort vor allem darüber reden, wie man KI für die Forschung und Entwicklung gut nutzen kann. Das langt vielen aber nicht. Darum haben Parlamentarierinnen und Parlamentarier aus allen Fraktionen im Bundeshaus einen Vorstoss eingereicht, der will, dass unsere Landesregierung auch über Gefahren von der KI reden tut. Der US-Präsident Donald Trump sorgt mit einem Social-Media-Post für Verwirrung. Er hat geschrieben, dass es eine teilweise Waffenruhe zwischen der Ukraine und Russland geben soll. Heisst konkret, die beiden Seiten haben sich darauf geeinigt, keine Energieanlagen mehr anzugreifen. Der ukrainische Präsident Volodymyr Zelensky hat gestern Abend noch gesagt, er wisse nichts von so einer Vereinbarung, sei aber grundsätzlich einverstanden. Russland hat sich dazu noch nicht geäussert.
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1: Kalte Jahre gibt es mal wieder 5 Grad, wenn du mit dem Velo unterwegs bist. Da spürst du es so richtig. Mir hat es einmal ziemlich an die Ohren gefroren. Heute an dem Montag dazu. Viel schöne Sterne am Himmel. Es war eine klare Nacht, darum auch so kalt es wird. Aber dann warm, weil die Sonne scheint den ganzen Tag. Bis 18 Grad sind wir.
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1: Oh, da braucht man glaube ich mal wieder die Heizung im Auto, oder Elke?
5: Ja, seit Heizungsstufe 1. Mass verleiden, wenn man den hat. Ferienverkehr ist in Region Bern durch, nicht so in Region Freiburg. Da sind sie ja erst heute losgegangen, die Herbstferien.
1: Geht die Zeit glaube ich durch bis nach Dezember? Also bis Weihnachten.
5: Bis Weihnachten. Die Freiburger gehen, die gehen nicht mit schon. Nein, ich denke bis am 23. Oktober. Aber haben die jetzt auch Ferien, okay. Aber eben, wie gesagt, im Kanton Bern. Sie sind durch. Gute Fahrt wünsche ich.
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1: No, back to school, du hast gesagt, Schelka, nach der Herbstferien.
5: Wie war die Vorfreude so bei deinen Kids gewesen?
1: Also bei uns Eltern riesig.
5: Die Eltern haben immer gewartet.
1: Ja, aber sind wir ehrlich, wenn wir da raus schauen, morgen um 3 auf 6 sind ein bisschen verwahrlost, die Eltern, die ein bisschen frei haben. Also das ist schon gut, steht man mal wieder auf mit den Kindern.
5: Ist mal gut, gibt es wieder einen Alltag bei euch.
1: Die begleitete Moser Schelka hier. Guten Morgen.
5: Morgen.

0: Energy. Wir wünschen einen guten Start in den Tag. Unser Rezept gegen Müdigkeit, Vielseitigkeit von unserem Musikprogramm. Und das heisst Hip Music Only. Die nächsten drei Songs zusammengefasst. Fast Boy, Bad Memories, gerade nachher. Der neue von Ray Dalton. Und auch vor der halben der Mega-Hit von der Rihanna. Ich hoffe, das passt für dich so. Ich wünsche dir einen guten Start in die neue Woche. Hoffentlich hast du ein schönes Wochenende gehabt. Vielleicht auch ein bisschen putzt. Das machen ja viele am Samstag in Zorg. Du dazu den Lieblingspodcast gelost. Ich weiss nicht, welcher das bei dir ist. Den ganzen Haufen, den ich gerne habe. Jetzt empfehlen wir gerade uns am Schelker und meine Tischsprechstunde
1: immer
0: am
1: Samstag.
0: Mitternacht kommt es raus. Nein, warum? Weil wir haben ein Thema angeschnitten. Da reden wir ein bisschen über unser Leben, über unsere Struggles. Und eins davon hat irgendwie einen Nerv getroffen, Schelker. Passt hier zu dieser Zeit, wo wir jetzt langsam reinkommen, nämlich geht nicht mehr lang bis Advent und dann schon die ersten Geschenke. Es geht um Gutscheine, die man schenkt und dieses Jahr wieder hoch im Trend sind.
1: Ich habe vor gut 20 Minuten zuerst mal darüber geredet und geht wirklich den Nerv getöpft, weil der Janik hat sich schon am frühen Morgen via WhatsApp gemeldet. Kannst du auch machen zum Thema 079-655-0844. Es geht um die Gutscheine, die du dir ins Bein beissen kannst, dass sie sind abgelaufen. Irgendeinen tollen Gutschein, den du jetzt eben am Samstag beim Putzen gefunden und denkst, nein! Ist abgelaufen. Beim Janik ist der.
2: Ja, lieber Moser und Schelker, mir regt etwas mega auf. Wir haben dann mal bei Bärchen und Hasi mitgemacht und haben einen Gutschein gewonnen von einem Wellness-Hotel in Zürich. Nein, vom Stadion, Hockey-Stadion. Haben wir mal einlösen und gemerkt, das Hotel gibt es schon gar nicht. Es ist verkauft worden. So alt ist der Gutschein.
0: Ja, das war auch bei mir daheim, wenn der Kino-Gutschein, der 2011 abgelaufen ist, habe ich Angst gehabt, dass es Kino vielleicht gar nicht gibt für den Kino sterben. Aber ich glaube, das kennt einfach irgendwie jeder. So Gutscheine hat man einfach daheim, die hortet man und löst dann irgendwie nicht ein. Und welcher ist das bei dir, der besonders wehtut? Und vielleicht hast du eine Story zum Thema 079-655-0844. Und Janik hat es gesagt, bei Best und Hase gibt es geile Preise, gell?
1: Ja, und der tut richtig, weil das sind mehrere hundert Franken, die Gutscheine abgewählt haben.
0: Wow.
1: Ja, noch ja, sorry. Vielleicht noch mal anmelden, dann kannst du wieder mit deinem Schatz mitspielen um eine neue Gutschein, oder?
0: Genau, das machst du auf energy.ch und spielen tun wir auch heute Morgen das beliebte Beziehungsexamen am 10 vor 7 Uhr. Guten Start!
1: Morgen!

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0: gleich 20 ab 6 Uhr. Zuerst mal spielen wir in dieser Woche um diese Zeit und dann auch immer wieder bis am Freitag unser Morgenquiz «Alle gegen Energy». Heute mit der Franzi, sie ist knapp 40, kommt von Kerzers. Guten Morgen.
1: Morgen.
2: Guten Morgen.
1: Franziska, du hast das gleiche Hobby wie mein Götti-Mädchen.
2: Gut.
0: Hobby-Horsing oder was?
1: Nein, sie macht Karate. Gell, oh. Franziska, welchen Gurt hast du?
2: Erster Dan.
1: Okay, ja, also der schwarze Gürtel ist schon mal gesichert. Bei meinem Götti-Mädchen ist es eben noch kennen. Also sie muss sich jetzt zuerst mal den weißen Gürtel erarbeiten. Oh. Das ist immer ein bisschen gemein. Also,
0: was hast du für einen?
2: Ich
0: habe
1: nie Karate gemacht.
0: Höchstens Gürtelrose.
1: Ja. Macht man sich nicht lustig drüber.
0: Ja, stimmt. Ja, es geht, es ist wirklich noch spannend, um das Thema Sport bei der Quizfrage. Das hat uns, wie immer, die Redaktion vorgegeben. Der Schelker und ich haben jetzt unabhängig natürlich voneinander unsere Frage überlegt. Gegen wen willst du spielen? Gegen ihn oder mich?
2: Gegen Moses.
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0: Ich hätte so eine gute Frage gehabt, die ihre Karte spielt, nämlich zählen wir möglichst viele Kampfsportarten auf.
1: Ja, meine ist ein bisschen kreativer. Aha. Aber gehört ihr dann eher, Franziska hat zuerst aber gesagt, dass wenn du den Simon fertig machst und auf den Rücken legst im Karate, gibt es einen 50 Franken Gutschein vom Outlet King und eine Moser heiß gekocht Kaffeetasse. Würde ich jetzt nicht sagen, das ist ein schwarzes Gürtel von diesem Quiz, aber geht in die Richtung. Ja. Wäre das etwas?
2: Ja.
1: Super. Er legt vor, die 15 Sekunden ticken bei ihm zuerst, aber du hörst noch ein bisschen Musik. Gibt es beim Karate einen Ausdruck, wenn man in eine Warteposition geht?
2: Ja, Jame ist eigentlich
1: auf also. Position, also Franziska, ja. Machst Jame und wir holen dich nicht zurück.
2: Ja, ist gut.
1: Simon, es ist ein bisschen eine kreative Frage, wie bei Kampfkunst bleiben hängen und wenn es eine Gruppe von Leuten gegeben, die Kampfkunst hat betrieben, dann sind das Ninjas gewesen. Und mein Götti-Mädchen spielt auch viel Ninja daheim. Jetzt möchte ich von dir möglichst viele Ninja-Waffen aufgezählt bekommen. Deine Zeit läuft ab jetzt.
0: Oh, die weiss ich nicht, wie die heissen. Der Wurfstern.
1: Ja.
0: Wie heissen denn so zwei Klötze dran?
1: Ja, das soll ich jetzt wissen. Das kann Franziska sicher auch.
0: Messer natürlich, ja. Also Dolch, Schwert. Ja. Was heißt Turtles? Ich habe nur Turtles vor Augen. Ein Schlagring.
1: Also und dann ist schon auf die Leute gekommen, dann gebe ich dir noch. Die Stecken natürlich haben sie gehabt.
0: Ja.
1: Und Ninjakus oder Nunchakus, hast du gemeint. Das sind die zwei wahren Stecken.
0: Ja, das hätte ich nicht gewusst.
1: Nicht gewusst. Ja. Sie vier, ja, du hast jetzt nicht so einen guten Ninja.
0: Ja, viel mehr gibt es ja nicht. Also komm, jetzt hören wir, was Franziska drauf hat. Wenn du 5 Punkte machst, gewinnst.
2: Okay.
1: Und wir reden jetzt über eine Gruppe von Menschen, die auch Kampfsport betreibt. Und zwar sind das Ninjas. Ich möchte von dir ganz einfach in 15 Sekunden möglichst viel Ninja-Waffen hören. Deine Zeit läuft ab jetzt.
2: Stock, Bieli,
1: ja.
2: Wurfmesser,
1: ja.
2: Giftpfeile.
1: Ja. Neues, nice, komm! Was haben Sie noch gehabt?
0: Stein. Ja, Stein. Also, nein. Wir sind jetzt bringen können, mir in den Sinn kommen, den Pfeilenbogen natürlich.
1: Hast du auch können, ja. Dann möchte ich wissen von euch beiden, die Schätzfrage, weil es unentschieden ist, es 4-4. Wenn der in welchem Jahrhundert die Ninjas auftaucht? Simon, du leist vor.
0: Rein raten! Kampfkunst! 14. 15. Jahrhundert!
1: 15. Jahrhundert?
0: Ja.
1: Franziska, du sagst?
2: Ah,
1: ja.
2: Oh, das sage ich 14.
0: Oh, das ist ich denke, Franziska gewinnt. Das war auch vorher, oder nicht?
1: Die ersten Ninjas sind auftaucht im feudalen Japan im 12. Jahrhundert! Und das sind Franziska! Aber hey, sag stark, wie der Geschätz von beiden.
0: Ungefähr.
2: Ja.
1: Bei dir haben sie nämlich die Hochkonjunktur gehabt, im 15. Jahrhundert. Jetzt sind sie wirklich verbreitet.
0: Eben drum.
1: Das hätte sie natürlich gewusst. Ja, ja. Du, ich gratuliere. Viel Spass mit deinem Preis,
0: viel
1: Franziska.
0: Spaß.
2: Danke.
1: Tschüss.
3: Tschüss. 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
5: Renaissance-Fans müssen jetzt die Ohren spitzen. Wer seine Texte auf der neuesten Version von Microsoft Word schreibt, der kann das jetzt auch in der Schriftart von Michelangelo machen und so Gedichte, Postillisten oder ganze Bachelor-Abhandlungen in der charakteristischen Handschrift vom Künstler Michelangelo daherkommen. Und das völlig gratis. Der Auftraggeber von dieser digitalisierten Handschrift ist, wer könnte es auch anders sein, der Petersdom zu Rom. Der Erika Pelle hat der Michelangelo ja schon entworfen. Analysten haben die Schrift von ihm ganz genau unter die Lupe genommen und sie so gut wie möglich nachgestellt. Die Schrift soll aber gut leserlich sein und darum ist sie nicht ganz originalgetreu.
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7: Ja, also den Sonntag müssen wir uns ein bisschen verdienen heute. Das ist nämlich absolut ein Kaltstart wegen der klaren Nacht. Nur Temperaturen zwischen 4 und 5 Grad. Es wird aber dann sonnig und warm bis 18 Grad.
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8: Schöne Begegnung am Wochenende im tiefsten Aargau, irgendwie auf Nebenstrasse.
7: Kann man im tiefsten Aargau schöne Begegnung?
8: Das ist genau der Plot-Twist, den ich gesucht habe.
7: Ja.
8: Nein, ein Stauumfahrt auf der A1. Die sagen und schreiben, 3/4 Stunde Zeitverlust. Darum hat es mich alles über Nebenstrasse. Dann habe ich dann zwei Energy-Hörer getroffen, das Bärli, Tankstelle. Im Aargau geht man eben noch in die Tankstelle einen Kaffee trinken am Samstag, direkt neben der Toilette.
7: Hast du mit einem spontan Bärchen und Hase gespielt?
8: Kann ich denken, muss ich machen. Nein, was haben wir angehauen? Schelker, was treibt denn dich hierher? Er hat gesagt, ja, Stau auf der A1. Und dann siehst du, der Stau auf der A1 kann etwas Gutes haben. Heute Morgen auch. Zürich-Bern zwischen Herking und Lauterbach. Ich weiss noch nicht, was es Gutes ist, dass du Zeitverlust dort hast und genervt im Stau hockst. Aber vielleicht gibt es ja heute noch etwas Gute und sichere Fahrt.
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1: Guten Morgen miteinander. Wir starten die neue Woche. Der Moment, wo man nochmal auf die sportlichen Wochenende zurückschauen kann. Bei uns im Fokus jetzt geht es shooten.
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3: Auswärts gegen GC gewinnt man IB-Sieg, also einmal mehr. Und was speziell ist, also nicht, dass der Resende oder Fasnacht getroffen haben, das kennen wir. Aber dass man hinten zu Null spielt, das ist neu.
1: Gibt's ja nicht. Gibt's ja nicht. Cedric Cesiger übrigens hat die Verletzung wieder mal auf dem Bitz gestanden. Ja. Und ist genau das gefragt worden. Endlich mal zu Null.
4: Ja, ich glaube, da haben wir hart dafür gearbeitet in der Nazi-Pause. Es ist sicher ein Thema gewesen, dass wir zu viel Goal bekommen. Wenn man zu Null spielt, dann muss man nicht 3 oder 4 Goal schießen. Dann haben wir auch 2 zum Gewinnen. Von dem her tut es sicher sehr gut der ganzen Mannschaft.
1: Ist übrigens auch ein persönlicher Freund von dir, der Cesi?
3: Ja, ist ein sogenannter Golf-Buddy. Wissen viele nicht, oder Cesiger und viele andere Schüttler, Fasnacht zum Beispiel.
1: Wie spielt ihr den Golf? Nur so am Rand?
3: Das ist jetzt gemein, weil er hat erst gedacht.
1: Also schlecht. Zweite Frage, über was redet man denn so mit einem Fußballprofi? Da hat die Hände viele Fragen, die mich interessieren.
3: Jetzt über die schlechten Golfschläge.
1: Wirklich?
3: Es geht einfach mal nicht
1: um das Hören.
3: Nein, Simon, es geht einfach mal nicht um Shooten. Darum, ja. Und jetzt haben wir dich auch wegen dem nicht gefragt, ob du mitkommen willst. Bei dir ging es immer um den nächsten Match und wie Taktikaufstellung ist dazu.
1: IB auf Kurs, dummerweise. Die, die auf Platz 1 sind, Lugano, Mann, die haben einfach ohne Lauf auch wieder 4 offen geschoben, 4-0 gewonnen. Also, die sind immer noch erst, IB immer noch zweit. Aber du hast es gesagt, nehmen wir positiv mit.
3: Unbedingt, ja.
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1: Leute, es wird nochmal richtig warm. Die Woche, die Wetteraussichten, gerade nachher.

0: Guten Morgen miteinander. Sonnig starten wir in die neue Woche.
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0: Ein bisschen fies für die, die wieder in die Schule sind, die Kinder. Jetzt hätten wir da auch noch auf das Ferienkonto genommen. Den Tag, den ganzen Tag sonnig und mild. 16 bis 18 Grad sind möglich, aber jetzt am Morgen noch richtig kalt. Also packen die Kinder ein, wenn sie richtig Schule gehen. 5 Grad momentan. Morgen sogar nur 3, wenn der wachst, dafür die 18 Grad am Nachmittag und auch recht sonnig. Und nachher wird es eben nochmal warm. Wir knacken noch 20 Grad Marke. Das Mittwoch, Donnerstag, bevor es dann aufs Wochenende herkippt. Also es bleibt warm, also die warme Luft bleibt bis am Freitag hier, aber am Samstag wird es dann kalt.
2: Aus Verkehrshaus bei Energy finde ich es das dümmste Wetter, das es geben kann, weil du am Nachmittag eigentlich Sommerpneu brauchst, rein von der Temperatur, und morgen brauchst du eigentlich die Winterpneu. Wenn wir bis auf 3 Grad runtergehen,
0: so? Ist es so. Aber hey, weißt du, das mit dem Pneuwechsel ist doch auch noch ein Thema bei Energy wie morgen.
2: Ja, wären wir nicht Energy, wenn wir nicht auch schon da wieder für dich vorgesorgt hätten, dass du stressfrei da durchkommst.
0: Übernehmen den Pneuwechsel bei dir. Warum, wieso überhaupt die nächste Stunde eines von den Themen, das ist genau in der Stunde. Wir spielen Bärchen und Hasi, das machen wir schon in 3 Minuten und dir wünschen wir einen guten Morgen.
2: Morgen.
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0: Schönen guten Morgen, wir freuen uns auf den Eva Max, gerade nachher Kings of Queens. Wir freuen uns, dass du dich mal anmeldest für Energy. Für Bärchen und Hasen mitspielen. Tolle Preise gibt es eh gängig. Du hörst gerade was in ein paar Augenblicken. Der Weg zu uns via energy.ch und wie das Spiel funktioniert.
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0: Seit 20 Jahren zusammen. Der Felix, 57 und du 40. Also vor 20 Jahren bist du 20 und er 17 Jahre älter. Zuerst mal guten Morgen, Simon.
2: Hoi. Hallo.
3: Guten Morgen zusammen.
0: Hast du das nie als irgendein Problem empfunden, der hohe Altersunterschied?
3: Nein, wir haben, also ich habe gesagt, wenn es nicht würde funktionieren, wären wir nicht mehr zusammen.
2: Also einfach so, ist es ja eigentlich. Also so. All die Vorurteile kann man auch auf die Seite räumen, es muss ja für euch stimmen. Macht ihr genau richtig. Und jetzt noch beim Beziehungsexamen beweisen, dass ihr euch auch gut kennt. Also in diesen 20 Jahren habt ihr auch wegen genug Zeit gehabt, mich lernen zu kennen.
3: Ja, ich glaube so.
2: So, gell. Es sollte klappen mit dem Fashion Fish Geschenkgutschein im Wert von 100 Franken, yes, was es gewinnen gibt.
3: Ja, dann gut.
0: Die Felix ist ein begeisterter Modellbauer. Macht so Lastwagen, habe ich mir sagen. Sag mir, welches ist sein wichtigste Modell?
3: Ja, es ist noch schwierig, er hat so viele Modelle. Zum Teil sind es natürlich Ausstellungslastwagen, das sind sicher etwa um die 100 Stück.
2: Jetzt ist ja schon schwierig, eins rauszupicken.
3: Also ich glaube, ich nehme den Lego-Lastwagen, den er hier im Stegenhaus hat.
0: Der Lego-Lastwagen, gut. Zweite Frage. Simon, wann hast du ihm das letzte Mal «Ich liebe dich» gesagt?
3: Gestern, als ich arbeiten, ja, habe ich gesagt, ich liebe dich.
0: Gut, abgehäkelt, super. Jetzt möchte ich wissen, nach 20 Jahren, wie häufig Sex pro Woche hat er?
3: 2 bis 3 Mal.
0: Ja, aber du, das ist ja, bei euch läuft es einfach. Das ist doch gut. Ich hole ihn dazu. Der Felix gehört uns aber jetzt. Guten Morgen.
2: Morgen.
4: Morgen zusammen.
2: Felix, wir haben über dein Lieblings-Lastwagen-Modell geredet. Also Simon hat mir sagen, welches das ist von deinen Hunderten, die du ja hast. Das hat sie gemeint, welches

0: Wie häufig sechs pro Woche hat er noch so im Schnitt? Was hat sie uns gesagt?
1: 1 bis 2 Mal
0: wegen dem Beruf. Ja, nicht 2 bis 3 Mal hat sie gesagt. Ja. Aber dann ist das dritte Mal auch jemand anders.
2: Du bist ein blöder Sack. Hallo. Aber dass du von lauter Lastwagen bauen noch dazu kommst, ja, überhaupt Sex zu haben, das ist du. Hey, die Zuse hat knapp nicht geklappt, aber beim nächsten Mal sicher. Ist gut, wir drücken die Daumen, nochmal anmelden, nochmal mitspielen.
0: Schönen Tag. Tschüss zusammen. Tschüss.
3: Danke. Tschüss.
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2: Gut 1000 Demonstrierende sind in einer unbewilligten Demonstration gestern durch die Stadt Bern gezogen. Sie haben ihre Stimme gegen den Kapitalismus und den Imperialismus erhoben. Ihnen gegenüber ist die Polizei mit einem grossen Aufgebot gestanden. Die unbekannten Organisatoren haben zu der Kundgebung aufgerufen, um an die Demo von vor einem Jahr zu erinnern. Die ist in einem stundenlangen Gewaltexzess geendet, wo sich Teilnehmende, aber auch Polizisten verletzt haben. Die Demo dieses Jahr ist zwar unbewilligt, aber von der Polizei engstens begleitet gewesen. Schweizer Politiker von links bis rechts fordern vom Bundesrat eine klare Haltung zum Thema künstliche Intelligenz. Im nächsten Sommer ist der internationale KI-Gipfel in der Schweiz. Der Bundesrat will dort vor allem darüber reden, wie man KI für die Forschung und Entwicklung gut nutzen kann. Das langt vielen aber nicht. Darum haben Parlamentarierinnen und Parlamentarier aus allen Fraktionen im Bundeshaus einen Vorstoss eingereicht, der will, dass unsere Landesregierung auch über Gefahren von der KI reden tut. Die Weltkarte soll einmal mehr neu beschriftet werden. Nach dem Golf von Mexiko und dem Lake Ontario passt dem US-Präsidenten Donald Trump auch der Name vom Atlantik nicht mehr. Darum soll der einen neuen Namen bekommen. An einer Wahlkampfveranstaltung im US-Bundesstaat Tennessee hat er gesagt, Amerika habe jetzt einen Golf, einen See und jetzt bräuchte es noch ein Meer. Seine Vorschläge für die neue Taufe vom Atlantischen Ozean sind Ozean der Amerikaner oder ganz bescheiden Trump Ocean.
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4: Es gibt einen kalten Morgen und einen milden Nachmittag. Klar ist es schon jetzt, die Sonne kommt, sobald sie aufgeht. Am Morgen bei 4 Grad, am Nachmittag bei 18 Grad. Gehen wir durch den Montag.
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5: Hat einen Unfall gegeben auf der A1 Zürich-Bern zwischen Aarau West und Oftringen, ist der Pannenstreifen wegen dem blockiert und es steht auch dort zurück. Sorge also in gleicher Richtung auf der A1 zwischen Rastegg-Unzgrod und Lutherbach noch Stau auf mehreren Abschnitten wegen Verkehrsüberlastung. Und wenn es auf der A1 steht, dann steht es meistens auf der A6 von Lysa Richtung Bern zwischen Buchsi und Schönbühl. Dort schnell ein bisschen Geduld mitbringen. Gute Fahrt wünsche ich. 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
4: Ja, das Wochenende ist noch das Jugendwort vom Jahr gekürt worden.
6: Also es ist raus, der englische Begriff Ragebait ist das Jugendwort des Jahres 2026.
4: Nicht Angst als Content im Netz, der triggert. Und wir haben Verständnis, dass das Wort am Montagmorgen noch anders tönen kann.
7: Ragebait. Ja, kenn ich nicht.
4: Kenn ich nicht.
5: Rage quitten. Musst aber bei uns nicht wissen, was das ist. Rage quitten
4: sind. Ja, wenn du es auch nicht mal schaust.
5: Nein, das ist, wenn du beim Game so hässig wirst, dass du einfach während dem Spiel noch quasi aus dem Game rausgehst.
4: Und Friede, Freude, Eierkuchen bei Energy Me Morgen.
5: Genau, oder? So,
4: 3 auf 7. Hey, One Republic, so startet die neue Stunde. Guten Morgen.
5: Morgen.

0: Das BNG Morgen mit Camila Cabello wird abgelöst von einem weiteren Superstar. Die ganz grossen Stars geben sich Mühe, die neue Woche zu begleiten. Miley Cyrus, End of the World, Grenade für dich. Zurück zu unserem Thema von morgen. Schon dran noch unsere Podcast-Sprechstunde, wo wir immer von unserem Leben erzählen, Schilker.
1: Ja.
0: Und du von deiner Aufraumaktion erzählt hast, in der aktuellen Ausgabe von der Sprechstunde und einen ganzen Haufen Gutscheine in einem Schublädchen gefunden hast und das ist auf einen Nerv gestoßen. Ich habe gemerkt, hey Mann, alle in daheim Gutscheine, die langsam aber sicher ablaufen, irgendwie tun wir, glaube ich, etwas Gutes für die Wirtschaft.
1: Ja, so langsam aber sicher ablaufen wäre ja noch schön. Sie sind schon lange abgelaufen. Nein. Das ist bei mir das Problem. Und ich tue es immer auf die Seite. Denke, ja, ich brauche sie dann mal. Und dann macht es Tack. 10 Jahre sind vorbei und sie sind einfach abgelaufen. Und einlösen, ja, kannst du es eben dann meistens nicht
0: mehr. Ja, wem darf man überhaupt noch? Was ist denn die rechtliche Situation? Für das haben wir ja unsere Hausanwältin, Sarah Schleppi. Was passiert mit abgelaufenen Gutscheinen?
2: Wenn sowohl das aufgedruckte Ablaufdatum wie auch die einschlägige gesetzliche Verjährungsfrist von einem Gutschein abgelaufen sind, dann gilt der Anspruch als verjährt. Der Gutschein kann in diesem Fall rechtlich nicht mehr durchgesetzt oder eingeklagt werden und die Gutscheinausstellerin ist auch berechtigt, die Einlösung des Gutscheins zu verweigern. Okay. Eine Einlösung oder eine Verlängerung von der Gültigkeit kommt nur aus freiwilliger Kulanz vor Gutscheinausstellerin in Frage.
1: Und ist ja nicht so, dass sie die freiwillige Kulanz hat herausgefordert, Simu. Aber ich bin auf Ablehnung gestossen.
0: Mann, irgendwie muss man sich wirklich fragen, wenn es so wieder Richtung Weihnachten geht, muss man überhaupt noch Gutscheine schenken? Wie daheim, was habe ich? Welches Wochenende, das ich noch nicht eingelöst habe?
1: Hey.
0: Kinogutscheine, die 2010 abgelaufen sind. Der Manu hat sich gemeldet zum Thema.
3: Ich habe mal ein Gutschein geschenkt bekommen zum Geburtstag für Skydive. Mhm. Dann ist das halt auseinandergegangen und dann habe ich den auch einlösen mit einem Kollegen zusammen. Dann sind wir extra eine Stunde hergefahren. Einen wollte einlösen, dann hat sie den einfach storniert gehabt, weil sie wusste, dass wir gehen und dann haben wir den nicht brauchen können. Sie sind wieder eine Stunde für nichts hergefahren und das hat sie dann einfach alles in meinem Rücken gemacht und alle Kekse, dass ich dann nicht gehen kann, obwohl sie immer gesagt hat, dass sie ihn noch brauchen kann.
1: Aber noch eine gute Taktik, also, wenn sie ein bisschen wackelt, die Beziehung, auf Weihnachten her einen Gutschein schenken und dann auseinandergehen, kannst du stornieren.
0: So, jetzt bin ich gespannt, was bei dir alles daheim noch rumliegt. Vielleicht Gutscheine, die du verhängt hast. Das grosse Spiegel.
1: Und welcher tut am meisten weh? Das nimmt mich Wunder.
0: 079-655-0844. Dir wünschen wir einen guten Wochenstart mit Energy. Moses Schelker, 12.

0: Lemmy. Guten Wochenstart, 20 auf 7 haben wir. Wir kommen zu unserer Montagmorgen-Rubrik.
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0: Immer am Montagmorgen reden wir mit dem Finanzfabio. Kann man sagen, ist der Finanzinfluencer überhaupt bei uns. Exklusiv mit dir Finanzfrage von der Woche. Tönt trocken, ist es aber nicht. Betrifft uns ja auch irgendwie. Schelker, heute Stichwort ja. Notgroschen heisst, Geld auf die Seite tun für in Notsituationen, sagt das Wort eigentlich schon. Genau. Hast du das?
2: Ja, also ich würde schon sagen, dass ich so auf die Seite da habe, dass ich eben durch eine Notzeit durchkomme. Das sagt ja schon das Wort. Ich kann etwas auf der höheren Kante haben, auf der sogenannten. Die Frage ist einfach, wie gross soll der Notgroschen sein? Und das sind mehrere Fragen auf energy.ch, sind reingekommen in die Richtung. Sind es jetzt die 3 Monatslöhne, die man immer wieder hört? Sind es sogar 6, sind es weniger? Wir wollen mal ein bisschen Licht ins Dunkel.
0: Genau, aber machen wir gerade nachher. Die erste Frage kommt von der Maya. Die hat einen Notgroschen und fragt, soll sie einen Teil davon auch investieren?
3: Nein, ganz klar nicht. Weil der Notgroschen ist wirklich da. Wenn dir etwas passiert, musst du zu dem Geld können zugreifen. Und wenn deine Börse dann gerade nicht so gut steht, wenn du im Minus bist mit deinen Investment, dann tut es halt einfach wirklich, wirklich weh, wenn du deine Anlage musst verkaufen.
2: Also don't touch it. Aber eben, wie hoch soll er jetzt sein? Das ist die Frage von mehreren Leuten.
3: Ich sage, es gibt einen Mindestnotgroschen, den ich jedem würde empfehlen in der Schweiz. Und zwar sind das 6'400 Franken. Und der nächste ist also, wie viel Geld bräuchtest du, wenn du kündigst, arbeitslos wirst, vom RAF-Sperrtag hast? Das könnte bis zu mehreren Monaten kannst du kein Geld bekommen. Und dann musst du halt einfach die Zeit können überbrücken, wenn du Sperrtag hast. Das ist sehr individuell.
0: Merci, Fabio.
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2: Der Luzerner Extremsportler Simon Infanger radelt durch halb Europa zum Achterbahn fahren. Zwei Wochen lang hat er auf seinem Rad Deutschland, Holland und auch die Schweiz durchquert. Am Schluss von seiner Reise wird er über 1500 Kilometer in den Beinen haben. Dabei fährt er gezielt Freizeitparks an, um dort seiner zweiten grossen Leidenschaft nachgehen zu können, Achterbahn fahren. Unterwegs hat er an verschiedensten Orten übernachtet, zum Beispiel bei einer Familie daheim, bei einem älteren Ehepaar oder sogar bei einer Dame aus einer Adelsfamilie hat er Unterschlupf gefunden. All die Unterkünfte hat er auf einer Online-Plattform gefunden, wenn er am Blick erzählt. Kurz vor dem Europapark Zrust ist es dann noch zu einer kleinen Panne gekommen. Sein Hinterreifen hat Druck verloren. Aber ganz pragmatisch hat er dann seine Familie gebeten, ihm die richtige Pumpe in den Freizeitpark zu bringen. Weil aufgeben, das ist für den Luzerner nie in Frage gekommen.
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1: Good News auch in Sachen Wetteraussichten für einen Wochenstart. Es ist sonnig von morgen bis am Abend. Es ist noch frisch am Morgen bei 5-6 Grad und mild bei 18 Grad am Nachmittag.
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4: Nach wie vor keine Entwarnung wegen dem Unfall. Es gab auf der A1 Zürich-Bern zu Scharau-West und Oftringen. Der Pannenstreifen immer noch blockiert. Sorge hat er, dann weiter Geduld mitbringen. Gleiche Richtung zwischen Herkingen und Lauterbach auf mehreren Abschnitten. Auf der A5 Solothurn Richtung Neuenburgstrasse haben wir ebenfalls Stau zwischen der A6 und Verzweigung Brückmoos und der A5. Dann auf der A6 Lies Richtung Bern zwischen Münchenbuchsee und Schönbühl ebenfalls auch noch ein bisschen Stop and Go wegen Verkehrsüberlastung. Habt ihr Sorge.
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0: 20 Minuten geht die Stunde noch. Guten Morgen. Wir sind im Oktober angekommen, mittlerweile am 12. schon Mitte Oktober. Und eben, du weißt, wie es ist, Pneu und Reifen wechseln ist angesagt. Wir schneckeln, das ging an, ich schiebe es raus und dann kommt der erste Schnee. Das ist doof, das ist unverantwortungsvoll. Ja. Und als du nicht ins gleiche Problem laufst wie ich, wir übernehmen die ganze Sache.
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2: Da hättest du noch eine kleine Quizfrage gleich noch an dich, Simon. Weißt du, wo du deine Winterrädchen gelagert hast?
0: Ja. Nein. Man muss sich überlegen, mal in der Garage, in jeder. Ja.
2: Ja. Wir sind wirklich kein Plan um. Und Fiona und ich denke, wir müssen da ein bisschen entgegenhaben. Aha. Und bei dir da draussen, weil es dir gleich geht wie im Simon, und kein Plan hast, ob deine Winterrädchen eigentlich rum sind, dann wollen wir dir unter die Arme greifen. Machen wir am 20. Oktober, ist der Dienstag in der Woche, zusammen eben mit Emil Frei Bern West und Emil Frei Bern Ostermundigen. Und zwar lassen wir nicht nur sie deine Winterrädchen drauf tun. Nein, Fiona packt mit an. Die hat gesagt, die hat das einfach zu Studienzwecken selber auch gekriegt.
0: Aber die Frage ist, ob sie das überhaupt kann.
3: Ja, ja gut. Ist vielleicht schon ein bisschen mutig, mir das Auto anvertrauen, oder besser gesagt, mir das Auto anvertrauen, wo du nachher wieder reinhackst mit dem, mit dem du losfahren willst. Und wiederum, ich habe auch schon das ein oder andere Mal jemandem über die Schulter geschaut beim Rädchen wechseln. Ich habe selbstverständlich auch schon die Schräubchen abgeschraubt und wieder draufgeschraubt. Mhm. Und ja, ich weiss, es ist schon ein bisschen mehr als nur das. Ja. Das Werkzeug vor Ort ist sicher auch noch mal ein Stückchen professioneller. Aber das Gute ist ja, ich mache das nicht allein. Auch natürlich vor Ort auch noch die Profis, die mir zuschauen, die mir ein bisschen mithelfen. Nicht, dass jetzt noch irgendeine Gefahr rum ist, dass man auf die Straße geht und auch unsere Rädchen wieder abgehen. Also von dem her zu verlieren hat man eigentlich nichts. Ganz im Gegenteil, wir können gratis und vor allem einfach zum absolut richtigen Zeitpunkt die Rädchen wechseln. Mhm. Und erst noch von mir ganz persönlich mit extra viel Liebe.
2: Die Zeitslot kannst du sicher auf energy.ch. Wichtig da nochmal zu sagen, wir reden also von Winterrädchen, von Kompletträder. Weil Fiona kann viel, aber Pneu aufziehen kann sie dir also
0: ja,
2: nicht.
0: Ja, das ist ja bei den meisten der Fall. Von dem her, genau. Schaut jetzt, um welche Zeit ihr gerne möchtet. Ja, das bieten wir dir. Und wo, ob Bern West oder Ostermundigen, alle Infos findest du auf unserer Website.
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0: Und auch wettertechnisch der beste Zeitpunkt, weil das Wetter wechselt auf ja, vorwinterliche Temperaturen nächste Woche. Da reden wir auch noch drüber. Zuerst wird es aber noch richtig warm. Wir kommen zu den Wetteraussichten nach Kid Leroy. Und dir wünschen wir einen guten Morgen.

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1: Wir starten kalt in die neue Woche. Klare Nacht haben wir hinter uns. Schöner Sternenhimmel. Jetzt haben wir 6 Grad. Die Temperaturen die steigen aber auch auf 18 Grad. Heute Temperaturen ein Thema in dieser Woche. Warum? Weil es jetzt noch mild wird und nochmal über 20 Grad. Das ist Mittwoch der Fall. Der Peak erreicht, dazu relativ sonniges Wetter. Aufs Wochenende her, habe ich aber vorhin schon erwähnt, könnte es einen Kälteeinbruch geben. Am Samstag gehen wir dann von 20 auf etwa noch 12 Grad und nächste Woche dümpeln wir ein bisschen dort rum. Das aber jetzt Stand jetzt, das kann sich dann auch noch ändern. Nehmen wir jetzt mal die sonnigen Tage, die da auf uns zukommen.
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1: Du bist Manuela, sie ist 57, die jetzt mitspielt beim Songartix-Quiz Schubidu, schon lernen kennen. Ja. Stellst du uns jetzt vor?
2: Ja, kommt von Eifel, du bist eine aufgestellte Persönlichkeit. Guten Morgen.
3: Schönen guten Morgen,
2: ihr zwei. Du arbeitest als Kassiererin und jetzt habe ich dich gleich schnell eine Frage. Du hast sicher von dieser auch mitbekommen, von dieser Kassiererin, die mit dem Säckli-Trick 20'000 Franken geklappt. Und jetzt ist entlassen worden. Hast du mitbekommen?
3: Ja, habe ich mitbekommen. Ja.
1: Also du mir noch schnell erzählen, weil ich das Wochenende auf News verzichtet.
2: Die hat eigentlich immer wieder Säckli abgerechnet, aber gar nicht gebraucht worden. Ah. Das sind so im Rappenbereich Beträge.
1: Hat sie das rausgenommen?
2: Gell, Manuel, also du korrigierst mich, wenn es falsch ist. Ich kenne die Tricke nicht ganz, die man machen kann. Auf jeden Fall hat dann die Bilanz ganz, ganz fest nicht mehr gestimmt. Mm-hmm. Wäre das bei dir möglich überhaupt?
3: Also so Ideen habe ich nicht einmal. Also nicht einmal daran denken, wenn man es selber schafft.
2: Manuela ist eine Korrekte.
1: Lass jetzt, meine Liebe, bei uns gewinnst du auf legalem Weg, das ist klar. In dem Fall 100 Franken Dosenbach-Gutscheine. Wenn du den Song rausfindest, das Knifflige, ich spiele dir nur eine Sekunde davon vor. Wir bräuchten Interpret und Titel.
3: Ja, ich probiere es sehr gerne.
1: Abitunu, Ohrenspitze, et voilà.
2: Das ist einer von meinen aktuellen Lieblingssongs, darum wüsste ich ihn geht auf die Sekunde. Weißt du es auch, Manu, was da gesucht ist?
3: Ja, ich glaube, ich kann das auch sagen. Ich würde sagen, das ist Meghan Trainor mit Get In Girl.
1: Hey, hast du verdient? Perfekter Wochenstart für die Manuela Energy Hörerin vom Tag mit 100 Franken. Gehst du Shop in Dosenbach, gell?
3: Ah, super Wochenstart. Danke vielmals.
0: Tschüss. 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
9: Die Schweiz, die hat einen richtig guten Geheimdienst. Dieser Meinung ist ein ehemaliger CIA-Mitarbeiter aus den USA. Er stellt seinen Schweizer Kollegen ein 1A-Zeugnis aus. Schon vor dem Zweiten Weltkrieg hege die Schweiz in dieser Hinsicht das Handwerk gut verstanden. Das sagt er in einem Interview mit den CH Media Zeitungen. Und es liegt vor allem daran, dass man hier im Land Sachen wie Privatsphäre und Neutralität äußerst ernst nehmen täge. Die Weltkarte soll einmal mehr neu beschriftet werden. Nach dem Golf von Mexiko und dem Lake Ontario passt dem US-Präsidenten Donald Trump auch der Name vom Atlantik nicht mehr. Darum soll der einen neuen Namen bekommen. An einer Wahlkampfveranstaltung im US-Bundesstaat Tennessee hat er gesagt, Amerika habe jetzt einen Golf, einen See und jetzt bräuchte es noch ein Meer. Seine Vorschläge für die neue Taufe vom Atlantischen Ozean sind Ozean der Amerikaner oder ganz bescheiden Trump Ocean. Nachdem Christa Pike ihre Hinrichtung überlebt hat, stellt sich jetzt die Frage, was mit ihr passieren soll. Am 30. September hätte sie im US-Bundesstaat Tennessee sollen sterben. Sie hat Giftspritzen aber überlebt. Sie ist in den 90er Jahren zum Tod verurteilt worden, weil sie eine andere Person umgebracht hat. Nachdem sie vor gut zwei Wochen ihren Todestag aber überlebt hat, streiten sich jetzt der Staat und ihre Anwälte darum, was mit ihr soll passieren.
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11: Über die ganze Schweiz hat es praktisch keine einzige Wolke. Gibt einen schönen Tag, vom Morgen bis am Abend scheint die Sonne, Temperatur am Morgen noch frische 5 bis 7 Grad, gerade jetzt 17 bis 18 Grad am Nachmittag.
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11: Ein Unfall hat uns den Morgen beschäftigt, nach wie vor.
12: Ja, auf der A1 Zürich-Bern zwischen Aarau-West und Oftring ist der passiert. Dort der Pannenstreifen nach wie vor blockiert. Steht Auto zurück wegen des SIO. Zwischen Herking und Rutterbach ist es noch mühsam auf mehreren Abschnitten und zwischen Kirchberg und Schönbühl. Überall dort also Geduld gefragt. Ich wünsche dir, habt ihr Sorge.
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11: Guten Start, Tag in die neue Woche mit einem neuen Jugendwort im deutschsprachigen Raum. Ist zwar ein englisches.
13: Regenbait.
11: Was?
13: Regenbait. Ja. Nee. Kenn ich nicht.
11: Könntest du nochmal sagen?
12: Ragebait. Ragebait heisst das. Ja. Nice. Kennt man. Alle Schlagzeilen eigentlich, die du jetzt am Morgen auf deinem Handy, auf der Push-Nachrichten reingeflattert bekommst. Führt zu Ragebait, ja.
11: Keine Schlagzeilen, die triggern hier.
12: Nein.
11: Bei Energy, nein. Nein. Einfach jetzt starke Musik. So starten wir in die neue Stunde. Moses Elkerie, guten Morgen.
12: Morgen.

0: Du bist wie Energy, 10 Minuten ab den 8. Wir hoffen, du hast ein schönes Wochenende gehabt. Das musikalische Highlight, Highlight vom Wochenende ist auch schon das, was der Beatrice Egli war. Basi ist gerade vorbei, schauen drauf. Zum Teil noch auf der Bühne gestanden, eine Riesengeschichte gewesen.
1: Jetzt kommen wir in den Sinn, wir haben Beatrice Egli vor einem Jahr bei unserer Sprechstunde live, unserem Podcast, in der grossen Festhalle zu Bern. Wir sind eingeladen, beziehungsweise du als Wedding-Planner für mich. Dann hat sie gesagt, sie lädt mich ein für ihr Event im Haus.
0: Das wäre gewesen.
2: Ja, jetzt weiss ich, wo ich stehe, bei Frau Egli.
0: Apropos Sprechstunde live, wir gehen wieder live. Da geht der Vorverkauf los am Mittwochmittag. Lass mal den Podcast, dort alle Details. Und mit vom musikalischen Highlight zum sportlichen Highlight ist, glaube ich, schon die Super League.
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1: Und die lange Nazi-Pause hat ein bisschen Karten gespielt. Dem Capitano von IBM, Cedric Zesiger, der war ja verletzt und hat sich erholen in dieser Nazi-Pause und gestern wieder an Zeck. Und wie er da dahinter ist, zu null kann IB also gut. Doch noch spielen.
4: Endlich. Ja, ich glaube, da haben wir hart dafür gearbeitet in der Nazi-Pause. Es war sicher ein Thema gewesen, dass wir zu viel Goal bekommen. Wenn man zu null spielt, dann muss man nicht 3 oder 4 Goal schießen. Dann haben wir auch 2 zum Gewinnen. Von dem her tut es sicher sehr gut der ganzen Mannschaft.
0: Vor allem das Gute daran ist, den 2. Platz haben wir festigen mit dem Sieg, weil St. Gallen gestrauchelt hat, verloren hat. Lugano aber wiederum auf Platz 1, immer noch 6 Punkte voraus. Traurig muss man schon sagen, der FC Basel, der gegen Vaduz 3-0 verliert unter dem neuen Trainer.
1: Da brennt der Baum bei der Basel. Vielleicht wie bei dir im Büro heute, Mandy, morgen, wenn die Stimmung ein bisschen schlecht ist. Bei Basel ist es etwa endlich im Moment.
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0: Gut, 20:08. Wir spielen ein Quiz, das heisst alle gegen Energy. Die Franziska, 38 von Kerzers, ist schon ready. Guten Morgen.
1: Guten Morgen.
2: Franziska, du hast das gleiche Hobby wie mein Götti-Mädchen.
1: Gut.
0: Hobby-Horsing oder was?
2: Nein, sie macht Karate. Gell, Franziska, welchen Gurt hast du?
1: Erste Dan.
2: Okay, also der schwarze Gürtel ist schon mal gesichert. Bei meinem Götti-Mädchen ist es eben noch kennen. Also sie muss sich jetzt zuerst mal den weißen Gürtel erarbeiten. Ist immer ein bisschen gemein. Also,
0: was hast du für einen?
1: Ich
2: nie Karate gemacht.
0: Höchstens Gürtelrose.
2: Ja. Macht man sich ein bisschen lustig.
0: Ja, es geht, es ist wirklich noch spannend, um das Thema Sport bei der Quizfrage. Das hat uns, wie immer, die Redaktion vorgegeben. Schelker und ich haben jetzt unabhängig natürlich voneinander unsere Frage überlegt. Gegen wen willst du spielen? Gegen ihn oder mich?
1: Gegen Moses.
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0: Ich hätte so eine gute Frage gehabt, die deine Karte spielt. Nämlich, zähl mir möglichst viele Kampfsportarten auf.
2: Ja, meine ist ein bisschen kreativer. Aha. Aber gehört ihr dann her? Franziska hat zuerst aber gesagt, dass wenn du den Simu fertig machst und auf den Rücken legst im Karate, gibt es einen 50-Franken-Gutschein vom Outlet King und eine Moser heiß gekocht Kaffeetasse. Würde jetzt nicht sagen, das ist ein schwarzes Gürtel von diesem Quiz, aber geht in die Richtung. Ja. Wäre das etwas?
1: Ja.
2: Super. Er legt vor, die 50 Sekunden ticken bei ihm zuerst, aber du hörst noch ein bisschen Musik. Gibt's beim Karate Ausdruck, wenn man in eine Warteposition geht?
1: Ja, ja, mehr. Ist eigentlich
2: gut. Also Franziska, ja. Machst du ja mehr und wir holen dich nicht zurück.
1: Ja, ist gut.
2: Simu, es ist ein bisschen eine kreative Frage, wie bei Kampfkunst bei Behangen und wenn es eine Gruppe von Leuten gegeben hat, die Kampfkunst hat betrieben, dann sind das Ninjas gewesen. Und mein Götti-Mädchen spielt auch viel Ninja daheim. Jetzt möchte ich von dir möglichst viele Ninja-Waffen aufzählt bekommen. Deine Zeit läuft ab jetzt.
0: Oh, die weiss ich nicht, wie die heissen. Der Wurfstern.
2: Ja.
0: Wie heissen denn so zwei Klötze dran?
2: Ja, das soll ich jetzt wissen. Das kann Franziska sicher auch.
0: Messer natürlich. Ja. Also Dolch, Schwert. Ja. Sei Turtles. Ich habe nur Turtles vor Augen. Ein Schlagring.
2: Also und dann ist schon auf die Leute gekommen, dann gebe ich dir noch. Die Stecken natürlich haben sie gehabt.
0: Ja.
2: Und Ninjakus oder Nunchakus, hast du gemeint. Das sind die zwei wahren Stecken.
0: Ja, das hätte ich nicht gewusst.
2: Nicht gewusst. Ja. Das sind vier, ja, du hast jetzt nicht so einen guten Ninja.
0: Ja, viel mehr gibt es ja nicht. Also komm, jetzt hören wir, was Franziska drauf hat. Wenn du 5 Punkte machst, gewinnst.
1: Okay.
2: Und wir reden jetzt über eine Gruppe von Menschen, die auch Kampfsport betreibt. Und zwar sind das Ninjas. Ich möchte von dir ganz einfach in 15 Sekunden möglichst viel Ninja-Waffen hören. Deine Zeit läuft ab jetzt.
1: Stock, Bieli,
2: ja.
1: Wurfmesser,
2: ja.
1: Giftpfeile.
2: Ja. Neues, nice, komm! Was haben Sie noch gehabt?
0: Stein. Ja, Stein. Also, nein. Wir sind jetzt bringen können, mir in den Sinn kommen. Der Pfeilenbogen natürlich.
2: Hast du auch können, ja. Dann möchte ich wissen von euch beiden, eine Schätzfrage, weil es unentschieden ist, es 4-4. Wenn denn in welchem Jahrhundert die Ninjas auftaucht? Simon, du leist vor.
0: Rein raten! Kampfkunst! 15. Jahrhundert!
2: 15. Jahrhundert?
0: Ja.
2: Franziska, du sagst.
1: Oh, das sage ich 14.
0: Oh, ich denke, Franziska gewinnt. Das war auch vorher, oder nicht?
2: Die ersten Ninjas sind auftaucht im feudalen Japan im 12. Jahrhundert! Und das sind Franziska! Aber hey, sag stark, wie der Geschätz von beiden.
0: Ungefähr.
1: Ja.
2: Bei dir haben sie nämlich die Hochkonjunktur gehabt, im 15. Jahrhundert. Jetzt sind sie wirklich verbreitet.
0: Eben drum.
2: Das hätte sie natürlich gewusst. Ja, ja. Du, ich gratuliere. Viel Spass mit deinem Preis,
0: viel
2: Franziska.
0: Spaß.
1: Danke.
0: Tschüss.
1: Schönen Tag.
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0: Deine Begleitung in den neuen Tagen hinein heisst Taylor Swift auf der einen Seite da bei Energy Hit Music Only und auf der anderen Seite alle Farben Body Talk. Nach einer Portion Good News für dich.
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0: Jetzt von Niki Stettler.
2: Renaissance-Fans müssen jetzt die Ohren spitzen. Wer seine Texte auf der neuesten Version von Microsoft Word schreibt, der kann das jetzt auch in der Schriftart von Michelangelo machen und so Gedichte, Postillisten oder ganze Bachelor-Abhandlungen in der charakteristischen Handschrift vom Künstler Michelangelo daherkommen. Und das völlig gratis. Der Auftraggeber von dieser digitalisierten Handschrift ist, wer könnte es auch anders sein, der Petersdom zu Rom. Der ihre Kapelle hat der Michelangelo ja schon entworfen. Analysten haben die Schrift von ihm ganz genau unter die Lupe genommen und sie so gut wie möglich nachgestellt. Die Schrift soll aber gut leserlich sein und darum ist sie nicht ganz originalgetreu.
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0: Wow, was für ein schöner Morgen. Staublauer Himmel, Sonnenschein den ganzen Tag, übrigens 18 Grad am Nachmittag, jetzt noch frisch.
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0: Good News auch von meiner Seite. Auf die 2.30 Uhr ist nicht mehr gross los in der Region Bern. Freiburg, Solothurn, da haben wir größtenteils freie Fahrt, habt ihr Sorge.
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0: Guten Morgen miteinander, wir haben den 12. Oktober 2009. Da ist die Rubrik für euch geschaffen, wenn es ums Geld geht. Und wir so ein bisschen darauf schauen, dass ihr eben gut steht im Portemonnaie. Habe ich es jetzt stark erklärt, Schilker?
1: Du, nein!
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0: Aber ich möchte schon sagen, warum es tönt, wie ich ein Schlägli hatte. Weil hier der Bildschirm ganz schwarz war. Und ich plötzlich nicht mehr gewusst, wo wir stehen. Aber klar, jetzt bin ich wieder mit drin.
1: Aber bist du sicher, ist der Bildschirm und nicht da?
0: Vielleicht, wer weiss, das weiss ich auch nicht. Jedenfalls, der Finanzfabio kennt man aus dem Netz. Ist der Finanzinfluencer Mandy Morgan. Tut deine Geldfrage beantworten. Um was geht es heute? Um einen Notgroschen. Die Maya war interessiert, den Notgroschen so auf die Zeit zu tun, wenn man mal struggelt im Leben.
1: Genau.
0: Wenn man mal broke ist, vielleicht mal keinen Job hat, dann hat man da etwas übrig. Wie hoch das soll sein, klären wir gerade nachher. Sie möchte die erste Linie wissen, ob sie aus dem noch so investieren, als wenn immer mehr wird?
3: Nein, ganz klar nicht. Weil der Notgroschen ist wirklich da. Wenn dir etwas passiert, musst du zu dem Geld können zugreifen. Und wenn deine Börse dann gerade nicht so gut steht, wenn du im Minus bist mit deinen Investment, dann tut es halt einfach wirklich weh, wenn du deine Anlage musst verkaufen.
1: Und jetzt noch die Frage nach dem, wie viel so ein Notgroschen überhaupt sein soll.
3: Ich sage, es gibt einen Mindestnotgroschen, den ich jedem würde empfehlen in der Schweiz. Und zwar sind das 6'400 Franken. Und der nächste ist also, wie viel Geld bräuchtest du, wenn du kündigst, arbeitslos wirst, vom RAF-Sperrtag hast? Das können bis zu mehreren Monaten kannst du kein Geld bekommen und dann musst du halt einfach die Zeit können überbrücken, wenn du Sperrtag hast. Das ist sehr individuell.
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0: 20 vor jetzt und hey, wir knacken nochmal 20 Grad Marke in dieser Woche. Die Wetteraussichten gibt es aus

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1: Wow, was für ein schöner Tag heute. Den ganzen Tag scheint die Sonne. Am Morgen war es noch kalt, 4 Grad. Jetzt sind wir so bei 7, 8 Grad und 17, 18 Grad. Die Höchstwerte von diesem Montag. Morgen, Dienstag, 2 Wochen mehr, aber gleich einen schönen Tag um die 18, 19 Grad. Mittwoch, Höchstwerte wieder 20 Grad plus. Also das heisst, wir knacken nochmal 20 Grad Marke in diesem Herbst oder Donnerstag, Freitag noch schön. Aufs Wochenende her wird es ein bisschen kühler. Also eine tolle Woche, die da auf uns zukommt, wettertechnisch einmal. Und wir spielen auch noch Bärchen und Hasi, das alles auf die Zeit.

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1: Seit 20 Jahren zusammen. Der Felix, 57 und du 40. Also vor 20 Jahren bist du 20 und er 17 Jahre älter. Zuerst mal guten Morgen, Simon.
2: Hoi. Hallo.
3: Guten Morgen zusammen.
1: Hast du das nie als irgendein Problem empfunden, der hohe Altersunterschied?
3: Nein, wir haben, also ich habe gerne gesagt, wenn es nicht würde funktionieren, wären wir nicht mehr zusammen.
2: Also einfach so, ist es ja eigentlich. Also, so. All die Vorurteile kann man auch auf die Seite räumen, es muss ja für euch stimmen. Macht ihr genau richtig. Und jetzt noch beim Beziehungsexamen beweisen, dass ihr euch auch gut kennt. Also in diesen 20 Jahren hat ihr auch wegen genug Zeit gehabt, ja. Lernen zu kennen.
3: Ich glaube so.
2: So, gell. Es sollte klappen mit dem Fashion Fish Geschenkgutschein im Wert von 100 Franken, yes. Was es zu gewinnen gibt.
3: Ja, dann gut.
1: Die Felix ist ein begeisterter Modellbauer. Macht so Lastwagen, habe ich mir sagen. Sag mir, welches ist sein wichtigste Modell?
3: Ja, es ist noch schwierig, er hat so viele Modelle. Zum Teil sind es natürlich Ausstellungslastwagen, das sind sicher etwa um die 100 Stück.
2: Ja, das ist ja schon schwierig, eins rauszupicken.
3: Also ich glaube, ich nehme den Lego-Lastwagen, den er hier im Stegenhaus hat.
1: Der Lego-Lastwagen, gut. Zweite Frage. Simon, wann hast du ihm das letzte Mal «Ich liebe dich» gesagt?
3: Gestern, als ich arbeiten bin, ja, habe ich gesagt «Ich liebe dich».
1: Gut, abgehäkelt, super. Jetzt möchte ich wissen, nach 20 Jahren, wie häufig Sex pro Woche hat er?
3: 2 bis 3 Mal.
1: Ja, aber du, das ist ja, bei euch läuft es einfach. Das ist doch gut. Ich hole ihn dazu. Der Felix gehört uns ab jetzt. Guten Morgen.
2: Morgen.
4: Morgen zusammen.
2: Felix, wir haben über dein Lieblings-Lastwagen-Modell geredet. Also Simon hat müssen sagen, welches das ist von deinen Hunderten, die du ja hast. Das hat sie gemeint. Welches liegt dir am meisten am Herzen?
4: Allerschönste und eins von meinen Lieblings-Wegzug, 3-8 Zugmaschine, 4-8 Anhänger.
2: Der 4-8 Anhänger ist der, also ja, beschreib den schnell. Ist das, wie hast du das bastelt? Mit was?
4: Holz.
2: Nein, ist der Lego. Technik-Lastwagen. Nicht einer aus Holz. Darum habe ich so blöd nachgefragt. Ja. Du hättest mir jetzt irgendetwas können sagen. Ich hätte keine Ahnung gehabt.
4: Das wäre ja der Kenwo.
2: Ah, der Kenwo. Und der liegt dir nicht so am Herzen?
4: Ja, es gibt noch einen schöneren, wo ich mehr liebe, wie du das
1: Ja. Jedem da sein Hobby. Ja. Apropos Hobby, wie häufig 6 pro Woche hat er noch so im Schnitt? Was hat sie uns gesagt?
4: 1 bis 2 Mal.

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7: Niki Stettler.
8: Die Schweiz, die hat einen richtig guten Geheimdienst. Dieser Meinung ist ein ehemaliger CIA-Mitarbeiter aus den USA. Er stellt seinen Schweizer Kollegen ein 1A-Zeugnis aus. Schon vor dem Zweiten Weltkrieg hege die Schweiz in dieser Hinsicht das Handwerk gut verstanden. Das sagt er in einem Interview mit den CH Media Zeitungen. Und es liegt vor allem daran, dass man hier im Land Sachen wie Privatsphäre und Neutralität äußerst ernst nehmen täge. Eine 40-jährige Autofahrerin hat sich, während sie unterwegs war, wollen strangulieren. Laut der NZZ hat sie sich hier dabei auch selber gefilmt und ihre zwei Kinder waren auch noch im Auto. Zu einem Unfall ist es aber nicht gekommen. Die Mutter sei mindestens mit 30 km/h unterwegs gewesen. Die Zürcher Staatsanwaltschaft hat darauf aber einen Strafbefehl herausgegeben, der der Zeitung vorliegt. Dort drin steht auch, dass sie zu einer bedingten Geldstrafe von 50 Tagessätzen an 100 Franken verurteilt worden ist. Nachdem Krista Pike ihre Hinrichtung überlebt hat, stellt sich jetzt die Frage, was mit ihr passieren soll. Am 30. September hätte sie im US-Bundesstaat Tennessee sollen sterben. Sie hat Giftspritzen aber überlebt. Sie ist in den 90er Jahren zum Tod verurteilt worden, weil sie eine andere Person umgebracht hat. Nachdem sie vor gut zwei Wochen ihren Todestag aber überlebt hat, streiten sich jetzt der Staat und ihre Anwälte darum, was mit ihr soll passieren.
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10: Es gibt einen sonnigen Tag, die Temperaturen die steigen so nah bis nah an. Ah, die Sonne macht gleich noch ein bisschen wärmer, bis 18 Grad ist möglich.
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11: Jetzt habe ich gemeint, sie müssen alle zurück aus der Ferien, Kids am Mut zu Bern, müssen wieder in die Schule.
10: Mhm.
11: Warum haben wir jetzt gleich noch Stau auf der A2? Gotthardstrecke ist das, zwischen Wasser und Gösch, einen Kilometer, 10 Minuten.
10: Das ist jetzt eine gute Frage. Ich weiß nicht, ob es so sehr... Also einerseits sind sie jetzt zum Beispiel jetzt Freiburg-Ferien.
11: Ja, aber...
10: Du, Bab, was willst du in Freiburg in der Ferien?
11: Das ist jetzt wieder ganz gemein. Das lasse ich einfach so lassen. Da kannst du allein mit abgesagten Hosen da anstehen.
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11: Ich habe die Frage an dich aus Papi, gibt es immer noch Eltern oder gibt es das vermehrt, dass man King weißt, mit einer Sonderbewilligung noch ein bisschen länger in den Ferien kann oder später kann zurückbringen aus den Ferien? Oder früher
10: ja,
11: in die Ferien?
10: Also, ich weiss nicht, jetzt beim Sohn ist es die Schule selber, also schon weiterführend, die gesagt, wir brauchen noch ein bisschen Zeit. Heute Mänti ist noch frei, weiss auch nicht, random, yeah. Warum oder wieso. Ich dachte, okay.
11: Nicht genug Zeit gehabt,
10: nicht genug preppen. Ja, jedenfalls, ja, meine Kids gleich wieder draussen, auch meine Tochter. Und das heisst für uns auch wieder durchschnaufen.
11: Ja. Füße hoch jetzt für alle, die arbeiten und sich erholen können.

0: Guten Morgen miteinander, wir haben genau 20 ab 9 Uhr und wir schauen für einen Radwechsel. Das Jahr für euch. Könnt ihr gesorgt geben. Warum?
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2: Ganz einfach sein muss, mehr als genug. Entschuldigung für den Ausdruck, Pappnase gibt wie die, die einfach das Jahr für Jahr versiffen und dann im Dezember merken, ah, ich habe immer noch Sommerrede drauf.
0: Falsch. Letztes Jahr war es Januar. Drum, höchste Zeit. Und nächsten der 20. Oktober wird die Radwechseltag dank Energy. Wir haben Promis von Emil Frey auf der einen Seite von Ostermundig, aber auch Bern-West. Also kannst du sogar noch den Standort aussuchen, dass du nicht weit hast. Und Fiona, wir haben es vorhin eingangs gehört, unsere Kollegin vom Energy bei Morgenzeit, ja. Die packt mit an.
2: Ja, die supportet, dass sie möglichst viel Radwechsel durchbringen. Mm-hmm. Hier auch noch, sei gesagt, wichtig. Also Fiona kann nicht auch noch Pneu aufziehen. Nein, es geht um die Winterrädchen, also die du eingelagert hast, mit einem Satz Felgen, wo die Winterpneu schon drauf sind. Einfach wie bei Formel 1 Boxenstopp, wie wir es gestern gesehen haben, wird da gewechselt und dann wollen wir möglichst viel durchrattern. Du kannst die Termine jetzt sicher auf energy.ch.
0: Und wir übernehmen natürlich Kosten.
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0: Jetzt Alvaro Soler. Hast du das Gefühl, dass du selber Pneu wechseln?
2: Nein, der hat Ganzjahresreifen oder Sommerreifen drauf. Mhm. Oder? Auf der Insel.
0: Ja, das ist schon das Gefühl, ja. Da ist er jetzt mit Solo Paradis. 20. Guten Morgen.
2: Morgen.

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0: Gleich 4 vor 10 Uhr, du bist wieder G am Morgen, am 10 vor 8 Uhr. Da spielen wir unser Musikquiz, das heisst Schubidu. Da geht es darum, einen Song zu erraten. Wir hören nochmal zurück, was heute Morgen passiert ist.
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0: Es fängt auch immer mit Fieber, oder Schelker, wenn man den Song nur eine Sekunde hört.
2: Ja, ist halt schon mega wenig. Ja.
0: Ist wenig, aber wenn man Interpret und Titel herausfindet, gewinnt man den Jackpot, der jeweils ansteigt, wenn man es eben nicht herausfindet.
2: Genau, und heute hat Manuela von Rheinfeld die Chance auf 100 Franken Dosenbach-Gutscheine gehabt. Ob sie sie hat ergriffen oder nicht, wir hören nochmal zurück. Das ist einer meiner aktuellen Lieblingssongs, darum wüsste ich, er geht auf die Sekunde. Weißt du es auch, Manu, was da gesucht ist?
3: Ja, ich glaube, ich kann das auch sagen. Ich würde sagen, das ist Meghan Trainor mit Getting Girl.
2: Getting Girl! Du kannst singen, Simon, da ist es sicher, was da läuft.
0: Hey, hast du verdient? Perfekter Wochenstart für die Manuela, Energy-Hörerin vom Tag. Mit 100 Franken gehst du shoppen in Dosenbach, gell?
3: Ah, super Wochenstart. Danke vielmals.
0: Tschüss.
3: Tschüss zusammen. Merci.
0: Morgen zur gleichen Zeit einen neuen Song. Kannst du ja jederzeit anmelden. Das machst du über unsere Website energy.com.
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0: Gut, dann würde ich sagen, wir sind Geschichte. Uns geht es morgen wieder ab der 5. Schelker. Was nimmst du mit vom heutigen Morgen?
2: Ich nehme mit, dass wir jetzt eine neue Sitzung sollten. Oder Herr Moser, also jetzt, ich weiss, das Päuseli, es zieht dich langsam, das Nikotinteufel auf der Schulter, aber jetzt müssen wir noch ein bisschen weiter hinter die Kulisse machen.
0: Für dass du morgen wieder perfekte Tage raus begleitet wirst mit Hauptthemen.
2: Der grösste Hitz natürlich.
0: Wie zum Beispiel der hier, The Weeknd.
2: Darf natürlich nicht fehlen.
0: Blinding Lights. Bis morgen.
2: Tschüss, wir sind über den Krott mal noch.
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1: Die Vormittagsübersicht mit Niki Stettler.
2: Der Konflikt in Saudi-Arabien eskaliert weiter. Gestern hat die Houthi-Miliz den internationalen Flughafen in der Hauptstadt Riyadh wieder angegriffen. Dabei sind mindestens 12 Menschen ums Leben gekommen. Hunderte weitere sind verletzt worden. Der Iran ratet den Saudis, dass sie sich zu Gesprächen mit den Houthis treffen. Der Iran sei auch bereit, um dort helfen zu vermitteln. Allein letzte Woche ist es in Saudi-Arabien zu 4 Anschlägen gekommen. Die Miliz, die vom Iran mit unterstützt wird, droht auch in den nächsten Tagen mit Angriff. In der deutschen Regierung kommt es zu einem Knall. Die Arbeitsministerin und Chefin der SPD tritt von all ihren Ämtern zurück. Das hat sie heute Morgen bekannt gegeben. Sie können im Moment nicht ihre Vollleistung abrufen, weil vor kurzem ihre Adoptivtochter verstorben ist. Sie bräuchte Zeit, um das alles zu verarbeiten, schreibt sie. Und der Druck aus der Öffentlichkeit, wo Politiker ausgesetzt sind, der hilft nicht dabei. Eine 40-jährige Autofahrerin hat sich, während sie unterwegs war, wollte strangulieren. Laut der NZZ hat sie sich hier dabei auch selber gefilmt und ihre 2 Kinder waren auch noch im Auto. Zu einem Unfall ist es aber nicht gekommen. Die Mutter sei mindestens mit 30 km/h unterwegs gewesen. Die Zürcher Staatsanwaltschaft hat darauf aber einen Strafbefehl herausgegeben, wo der Zeitung vorliegt. Dort drin steht auch, dass sie zu einer bedingten Geldstrafe von 50 Tagessätzen an 100 Franken verurteilt worden ist.
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4: So, geht noch einmal. Ein richtig schöner Herbsttag heute noch. Viel Sonne, die wir dann noch tanken können, aber Temperaturen im Vergleich zu letzter Woche merkst du schon, da ist frischer unterwegs. Wir reden da von heute so 16 bis maximal 18 Grad. Geht übrigens morgen Dienstag genau gleich weiter. Sollte allerdings vorläufig immer noch trocken bleiben.
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4: Am 2 Minuten an der 10. Achtung, für heute im Raum Zürich unterwegs auf dem Nordring. Richtig St. Gallen am Limmataler Kreuz bis mit dem Gubrist geht es länger. Dann haben aus der Zentralschweiz einen Unfall. Tätscht hat es auf der A2 Richtung Gotthard ab Emmen Süd bis mit Luzern-Kriens. Wegen dem dort gerade am Stollen. Behalte dich selbstverständlich auf dem Laufenden.
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4: Schön, bist du mit Energy Mantic Vormittag. Roger Schücher ist mein Name. So kurz nach den Zähnen. Jetzt gerade ins Studio reinkommen. Das ist ja das Interessante, oder? In die Gesichter hineinzuschauen von der Morgenshow-Crew, die vor mir hier drin ist. Grund ist, beim Wochenende, man hört schnell so ein bisschen Streich und Zug. Gell, mit dem jungen Töchterli dort, bei den Geissli, bei den Schäfli, überall hört ich schnell. Juhu, herzig, oder? Das Problem nur, halt, gell, die haben dort auf dem Boden ihre Geschäfte verrichtet und ich bin dort mit meinen Sneakers halt rumgelaufen. Die genau gleichen Sneakers jetzt heute Morgen wieder angelegt, um zu arbeiten. Und irgendwie, so sauber sind die Fungen nicht. Unguter Duft heute, tierische Angelegenheit. Roger Schücher ist mein Name, zusammen packen wir am Ende Vormittag. Let's go.
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4: So.

0: richtig, Energy. Find me, Tiffany Harris. Jetzt sind 20 Minuten an der Zähne.
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0: Liebe Grüße an dieser Stelle an alle, die über das Wochenende wieder Bananenkisten geschleppt haben und sie jetzt im Rücken spüren. Energy hilft. Selbstverständlich. Immer am Montagvormittag mit dir Traumwohnung. Heute machen wir mal ein bisschen laut, heute schnell. Wir sind nämlich direkt in einem Streifenwagen unterwegs. Weil heute soll es Traumwohnung geben, auch für alle, die, die in Uniform rumsäckeln. Unser Immobilienexperte von comparis.ch, der Harry Büsser.
2: Ich habe 3 Wege, wie die Polizisten ihre Wohnung finden. Einer ist normal, einer frech und einer ganz verrückt. Einer von den 3 Wegen klappt, der Rest, der macht wenigstens Spass.
0: So, machen wir wenigstens ordentlich schnell in diesem Streifenwagen laut.
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0: Hey, wirklich, kann man auch als Polizist, als Polizistin wirklich Stress haben, Wohnung suchen? Man will doch, jeder Vermieter, Vermieterin will doch eben eine uniformierte Person in der Wohnung drin haben, Harry.
2: Nicht unbedingt, weil so ein Vermieter könnte sich auch vorstellen, dass der Polizist dann vielleicht Sachen sieht, wo er dann irgendwie findet, es geht nicht, und dann sagt da ein Polizist, es geht nicht. Und das ist etwas anderes, als wenn ein Nicht-Polizist so etwas sagt.
0: Okay, also Gemüter beruhigen, das heisst schon mal bei der Wohnung suchen, oder? Wie vorgehen, Harry?
2: Zeig mit dem normalen Weg, dass du stabil bist, geregeltes Einkommen hast, einen öffentlichen Beruf, klare Strukturen. Das schafft Vertrauen. Viele Vermieter mögen die Mieter, wo sie wenig Überraschungen erwarten.
0: So, und was da auch dazugehört, ist selbstverständlich, um Überraschungen vorzubeugen, Ehrlichkeit von Anfang an für einen Weg Richtung Traumwohnung.
2: Sag in der Bewerbung offen, dass du unregelmäßige Einsätze hast, aber genau darum oft tagsüber nicht daheim bist. Was für dich streng ist, tönt für Vermieter manchmal nach ruhig, wenig Partys, wenig Homeoffice-Chaos.
0: Da, oder? Ganz klar. Und dann einfach aufpassen. Augen auf. Auch wenn es eben um Punkto Wohnungswahl geht. Damen sind gedrückt, alle Infos gibt es hier.
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0: Wie funktioniert, wenn mir fragst, irgendwie die Einlull-Taktik von der Maroon 5 Memories an am Montag Vormittag? Energy sagt aber halt. Jetzt, wo der Montag erst so richtig ins Rollen kommt, oder die neue Arbeitswoche, da müssen wir auch noch einmal kurz schnell so einen mentalen Push da. Aber alles legal, gell? Ray Dalton, Go That High. Drücken wir einen Schurter schnell ein auf das Gaspedal. Machen wir einen gerade in gut 40 Sekunden hier.
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0: Ava Max Weapons. Jetzt bei Energy 20 Minuten vor der 11 und die grosse Frage. Darf er das schon in dem Moment ein Mandarinli bei mir in den Hang? Am Wochenende wirklich so, gell, mit den Kleinen eben im Kümmerle gesehen, im Einkaufen. Da sagt sie so, oh, Papa, ich will Mandarinli. Ich dachte, hallo, halt. Wochenende im Oktober ist es nicht schon zu früh. Jetzt stehe ich da, ich habe ein Kilo Mandarinli schon mal gekauft. Oder die erste jetzt schon mit der Krise, datumstechnisch, foodmässig.
1: Ich sag's dir, ich bin so froh, wenn Sommer ist, weil dann muss ich nicht die ganze Zeit leiden. Ich Hass der Duft von Mandarinen. Mir wirkt es im Fall wirklich. Ui. Egal, wo ich angehe im Winter, im Tram, im Büro, auf der Strasse, ich schmecke es überall und ich kotze wirklich jedes Mal fast los.
0: Das ist so ein bisschen das Fondue, Raclette und auch Glühwein-Paradoxon. Dort drinnen eben noch der mit diesen Mandarinen. 12. Oktober, ich habe sie in der Hang. Ich bin mir am überlegen, darf ich es auftun? Darf man überhaupt am 12. Oktober schon mit Mandarinen? Dann ist das mal drüber diskutieren. Deine Meinung.
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0: Gelust hat es mir ja schon. Einfach nicht, dass ich da gegen einen Kulinarik-Kalender verstoße.
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0: Schritt in die richtige Richtung. Es ist der Montag mit Energy. Die Stunde ist voll.
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0: Die Übersicht mit Niki Stettler.
2: Weltweit gibt es wieder mehr Menschen in Armut. Zum ersten Mal seit 2010 steigt die Zahl von diesen Menschen, die armutsbetroffen sind. Insgesamt sind es aktuell über 1,2 Milliarden Personen. Das zeigt der entsprechende Index vom UNO-Entwicklungsprogramm. Besonders betroffen sind Kinder und Jugendliche. Mehr als die Hälfte von allen Menschen, die kaum genug haben zum Leben, sind nicht erwachsen. In der deutschen Regierung kommt es zu einem Knall. Die Arbeitsministerin und die Chefin der SPD tritt von all ihren Ämtern zurück. Das hat sie heute Morgen bekannt gegeben. Sie könne im Moment nicht ihre volle Leistung abrufen, weil vor kurzem ihre Adoptivtochter verstorben ist. Sie bräuchte Zeit, um das alles zu verarbeiten, schreibt sie. Und der Druck aus der Öffentlichkeit, wo Politiker ausgesetzt sind, der hilfe nicht dabei. Der Konflikt in Saudi-Arabien eskaliert weiter. Gestern hat die Houthi-Miliz den internationalen Flughafen in der Hauptstadt Riyadh wieder angegriffen. Dabei sind mindestens 12 Menschen ums Leben gekommen. Hunderte weitere sind verletzt worden. Der Iran ratet den Saudis, dass sie sich zu Gesprächen mit den Houthis treffen. Der Iran sei auch bereit, um dort helfen zu vermitteln. Allein letzte Woche ist es in Saudi-Arabien zu 4 Anschlägen gekommen. Die Miliz, die vom Iran mit unterstützt wird, droht auch in den nächsten Tagen mit Angriff.
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0: Da, das Mikrofon auf. Eigentlich ein richtig schöner Tag, den wir auch heute noch einmal kassieren. Mit herbstlichen Temperaturen. Aktuell von außen knappe 10 Grad zeigt bei mir an. Herbstsonne aber jetzt schon da. Die gibt es dann auch den ganzen Tag durch. Immer mal wieder. Es bleibt trocken. Temperaturen maximal werden irgendwo so zwischen 15 bis 18 Grad.
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0: Am 3 Minuten nach den 11 momentan können gröbere Verkehrsmeldungen drinnen. Heisst für dich gut vorwärts kommen.
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0: Schön, dass du mit dabei. Energy grüßt dich am Montag, 12. Oktober. Und die Frage aller Fragen heute, die ich mir stelle, das Mandarinli, das ich hier in den Hängen habe. Nachdem es mich, quasi mein Töchterli über das Wochenende Einkauf gezwungen hat, ein Kilo Mandarinli zu kaufen, schon mal. Darf man am 12. Oktober eigentlich schon Mandarinlen oder nicht? Klar, da kommen schon wieder die Spezialisten, Spezialistinnen unter uns und sagen so, Moment, das ist Mandarinli oder Clementine? Die Frage nach den Kernen, oder? Wirklich ganz einfach. Darf man am 12. Oktober schon so ein Ding nehmen, das sonst eigentlich in jedem Weihnachtstischdekoration irgendwo drauf liegt? 12. Oktober. Danji sagt zum Beispiel ganz klar, sicher noch nicht jetzt. 1. Dezember. Dann darf die ganze Familie mal so so einem Kilo Mandarinli zulängen. Soll ich den Magen anregen? Darf man am 12. Oktober schon Mandarindeln?
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0: Roger Schöcher ist mein Name. Grüß dich schon mal aus dem Vormittagsdilemma.
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0: bitte noch ein bisschen mehr an einem Montag. Feel my love, take that, zusammen mit Michael Patrick Kelly. Energy, am Start, schon mal mit der Vormittagsumarmung. 20 ab 11 ist.
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0: Okay, und zugänglichermaßen vielleicht auch mit dem einen oder anderen Kotztütchen. Je nachdem, wie gut das du Achterbahn etc. machst, Freunde. Ja, wirklich die eine oder andere Gehkraft heute. Aber ich meine, das ist ja gewollt.
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0: Heute geht es um eine Story aus der Nation selber. Mit dem Velo für die grosse Achterbahnleidenschaft. Kilometer abspulen. Wenn ihr Kilometer wirklich wahnsinnig so viel werden wir wahrscheinlich in unserer Lebtag als normales nie auf dem Draht so hocken. Niki Stetter aus der Energy News Redaktion, für deine Leidenschaft, wie weit würdest du velölen?
4: Hey, ich muss dir ehrlich sagen, ich nicht so wahnsinnig weit, weil ich bin überhaupt kein Velofahrer. Das sagt mir so nichts und ich mache es so nicht gerne. Ganz anders ist da der Simon Infanger von Luzern. Der Luzerner hat 1500 Kilometer mit dem Velo abgespult, nur damit er auf die verschiedenen Achterbahnen gehen kann. Also er ist dann von Freizeitpark zu Freizeitpark gefahren, durch Deutschland, Holland und jetzt zum Schluss gerade noch durch die Schweiz. Einfach damit er möglichst viel Achterbahnen fahren kann.
0: Wahnsinn.
4: Ja, irgendwie noch cool, aber ich würde mir das ganz ehrlich nicht antun.
0: Hey, 1500 Kilometer für einen Traum, einfach auf diesen Achterbahnen unterwegs zu sein. Schon eindrücklich, wenn man zwei so etwas verbinden kann. Was macht man da zwischendrin? Irgendwo musst du ja übernachten, irgendwie wieder ein bisschen auftanken oder so. Zelt, Hotel.
4: Nein, das ist eben auch noch spannend. Er hat nicht in Hotels und auch nicht im Zelt übernachtet, sondern er hat auf so einer Online-Plattform hat er sich immer wieder so Herbergen gesucht. Und da ist er einmal bei, wie er erzählt hat, bei einer alleinerziehenden Mutter unter einer Kuh oder bei einem älteren Ehepaar, der ihn aufgenommen hat. Und ganz spannend finde ich auch, er ist bei einer adligen Dame eingeladen worden und hat dort können nächtigen. Er sagt natürlich im Interview mit dem Blick nicht gerade, wer das war, aber er sagt, dass es passiert ist und das finde ich dann doch irgendwie eine coole Erfahrung. Wahrscheinlich, wenn du in einer Villa kannst übernachten so auf deiner Velo-Reise.
0: Ja, natürlich, oder? Eben die zwischendurch die Ruhepause brauchst, weil wenn du auf dem Draht so hockst und wenn es dir langsam anfängt, die Beine steigt, alles übersäuert etc., dann hast du sicher also die Momente, wo du dich einfach verfluchst. Warum mache ich das? Könnte ja der Bus nehmen oder der Flieger oder der Zug. Nehmen wir an, bei ihm war das auch so gewesen.
4: Ja, ich glaube, heimlich hat auch er das gemacht. Also, ich muss ganz ehrlich sagen, er erzählt ihn so, ja, kurz vor dem Europapark hat er noch einen Haufen Gegenwind gehabt und dann ist ihm hinten noch ein Reifenplatz und so. Aber er hätte immer Freude gehabt. Er hätte ihn nie aus der Ruhe gebracht. Also, so wie ich die Velofahrer kenne, regt sie das wahrscheinlich dann schon massivst auf. Und darum, glaube ich, immerhin, mindestens in Gedanken, hat er den schon auch das eine oder andere Mal geflucht.
0: Das musst du dir einfach mal vorstellen, oder? Da fährt der Typ aus der Schweiz 1500 Kilometer mit dem Velo, einfach für dass er auf den Achterbahnen die Gehkräfte machen kann. Schon nachher, 1500 Kilometer, das ist zum Beispiel von Bern bis Witt, auf Schweden rein. Und die Momente zwischen, was ist denn schlimmer, wenn du das Kotzsäckchen brauchst auf der Achterbahn? Oder wenn dann einfach stundenlang die Beine am Krampfen sind?
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0: Energy schaut für dich voraus am Montag, 12. Oktober, jetzt um 11:30 Uhr.
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0: Gar nicht mal so schlecht, der Start wettertechnisch in die neue Arbeitswoche, nämlich schön herbstlich, aber eben mit auch viel Sonne. Vom Morgen bis am Abend, es bleibt dann auch trocken. Heute bei Temperaturen von 15 bis 18 Grad, je nachdem, wo du unterwegs bist. Morgen ziemlich ähnlich, könnte ja allerdings noch 10 oder andere Grad weniger warm sein.
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0: Das Update von unterwegs geht heute schnell für alle, die im Karren hocken. Hier und da ist es ja mit den Herbstferien jetzt schon wieder zu Ende. Andere Kantone sind noch mit drin. Heisst, man merkt so ein bisschen, ja, nicht viel los. Nicht viel los. Trotzdem gut unterwegs sind und jetzt schon mal eine grosse Karre.
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0: Sonntagvormittag, Energy am Start, 20 vor 12, jetzt, es ist die Woche, wo ich endlich mal allen kann umgehen. Und du da aussen sogar noch ein richtig geiles Wochenende kannst abräumen. Es grüßt an dieser Stelle den, der schon heute Morgen zuerst mal daheim durch die ganze Wohnung gesäckelt ist, überall in den einzelnen Räumen ist, wieder das Licht abdrehen und das im Büro genau gleich gemacht hat. So, jetzt schauen wir mal, wo kommt der Pfaus überhaupt her, wo wir da durchlösen?
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0: Von wo kommt eigentlich der Fuß, den wir da tagtäglich durchlassen, oder? Einfach den Schalter anlassen und dann funktioniert ja das Ganze. Was steckt allerdings alles dahinter? In dieser Woche schauen wir genau das an. Zusammen mit den Kollegen von Axpo und der 40% Challenge heisst übrigens so, weil die Axpo der grösste Schweizer Stromproduzent ist und gute 40% von der Schweizer Strombedarf so abdecken kann. In dieser Woche alle Hintergrundfacts und in der nächsten Woche brauchst du genau diese Facts für eben ein Wochenende in der Schweiz von mit der Axpo abzuräumen, du mit deinem Besten. Zuerst mal, Horti, heute Softstart rein, die ganze Geschichte, oder der Fuß, den wir da die ganze Zeit durchlassen. Für was brauchen wir denn? Wenn wir nur noch ein Gerät, ein elektrisches Gerät dürfen brauchen, was würden wir wollen behalten?
2: Der Backofen, wo ich gerne esse.
0: Okay, wenn es nur der Backofen ist. Also.
3: Ich habe gesagt, meine Backofen-Kochherd-Kombi.
0: Oh!
3: Weil ja, ohne das geht Kochen recht schwierig. Mhm. Und ich mache mega viel im Backofen, so also aufs Blech schmeissen, in den Backofen rein tun und voilà, die Nacht für zwei Tage.
0: Ja, zum Beispiel, oder? Gut, ich kann jetzt als, wie soll ich sagen, kochifuller Mensch, wenn der sagen, ich kann ja einfach irgendwie etwas einkaufen oder liefern lassen, oder? Welches Elektrogerät würden wir noch behalten?
4: Ja, mit dem Radio würde ich täglich hören. Und das Wichtigste eigentlich daraus rausgehören.
0: Merci an dieser Stelle für die Aussage. Job noch gerade ein bisschen gesichert, oder? Wenn ich noch so ein Elektrogerät könnte, wahrscheinlich wäre es, ja, der gleiche Smartphone, weißt du, das Ladegerät halt einfach, weil das Ding braucht echt noch so viel, oder? Man überlegt, hat noch irgendjemand einen Thermomix, was die ganze Zeit braucht? Was ist es bei dir, wenn du noch ein elektronisches Gerät dürftest brauchen, weil du eben den Strom dazu brauchst, von unter anderem eben der Axpo, was wär's?
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0: So, lass uns da heute drüber diskutieren. Und wenn du Bock auf ein Wochenende in der Schweiz hast, mit deinem Besten, deinem Besten, dann unbedingt schnell reinklicken via energy.ch, dort alle Infos, die dich anmelden kannst. Gib mir heute schnell eine Minute, gesehen dort wieder jemand das Licht brennen. Kannst du mal abdrehen? Drei Mal, brauch es nicht, Licht!
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0: Die Hälfte der Schicht ist geschafft. Willkommen im Montagmittag. Energy ist es.
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0: Update mit Niki Stettler.
2: Weltweit gibt es wieder mehr Menschen in Armut. Zum ersten Mal seit 2010 steigt die Zahl von diesen Menschen, die armutsbetroffen sind. Insgesamt sind es aktuell über 1,2 Milliarden Personen. Das zeigt der entsprechende Index vom UNO-Entwicklungsprogramm. Besonders betroffen sind Kinder und Jugendliche. Mehr als die Hälfte von allen Menschen, die kaum genug haben zum Leben, sind nicht erwachsen. In der Schweizer Hörsäle dürfte es in den nächsten Jahren deutlich enger werden. Laut einer Prognose vom Bund hat es an den Unis, Fachhochschulen und Hochschulen im Jahr 2035 gut 300'000 Studierende. Das ist etwa ein Fünftel mehr als Stand jetzt. Der Bund sieht Gründe vor allem im Bevölkerungswachstum, aber auch darin, dass immer mehr Studis aus dem Ausland in die Schweiz kommen. Anders sieht es ein paar Stufen tiefer aus. Die Zahl der Primarschülerinnen und Primarschüler dürfte im gleichen Zeitraum sinken. Die Nachfolge der deutschen Arbeitsministerin Bärbel Baas scheint geklärt. Sie hat alle politischen Ämter niedergelegt. Wie sie heute Morgen in einer Mitteilung geschrieben hat, hat sie den Schritt gemacht, zum Trauern. Vor kurzem ist ihre Adoptivtochter verstorben. Die Bärbel Baas ist nicht nur Arbeitsministerin, sondern auch Parteichefin der SPD gewesen. Nachdem sie aus der deutschen Bundesregierung ausscheidet, rückt ein ehemaliger Ministerpräsident, nämlich der von Rheinland-Pfalz, der Alexander Schweizer nach. Das berichten mehrere deutsche Medien.
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0: So kann er eben noch daherkommen, wetter- und temperaturtechnisch. Der Herbst 2026 feiert es richtig ab. T-Shirt, Hemd drüber, schön, Skile drüber. Perfekt, oder? Temperaturen aktuell ändern auf der frischen Seite. So um die 12-13 Grad durch den Nachmittag erwarmen 15 bis 18 Grad, je nachdem, wo du unterwegs bist. Dazu schön richtig Sonne. Morgen genau gleich, könnte allerdings noch 1-2 Grad frischer
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0: Am 3 Minuten nach der 12. Aktuell vor allem die Meldung aus der Region Basel auf der A2 Richtung Basel-Wien. Basel-Breite bis mit Basel-Badischer Bahnhof jetzt schon wieder am Stocken. Sonst allerdings winke ich die durch.
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0: Versprechen einlösen ist das Motto bei Energy. Willkommen im Montagmittag, kurz nach der 12. Versprechen einlösen. Energy, Hit Music Only, natürlich. Die nächsten 5 unter anderem. Diese Nummer von der Charlie XCX. Ein paar Wochen hier in der Playlist am Auf- und Ablaufen. Spring Summer 26, dann auch bekannte. Frauenpower mit der Loreen Tattoo. Der Eurovision Song Contest, grosser schon abgeräumt vor ein paar Jahren. Und der neue Stoff von der Gracie Abrams. Kommt ein bisschen feiner. Hit the Wall, dein Montagmittagsmenü mit Energy. Roger Schöch ist mein Name. Let's go.
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0: Dann kommst du mit zusammen durch den Mittag am Montag, 12. Oktober. Das ist Energy 20 ab 12. Jetzt geht's.
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0: So, lass dich mal heute schnell an Dampf abladen. Für alle, die vorher gerade zu Mittag holen und gemerkt haben, Mist, der Gutschein, den ich damit zahlen wollte, alles schon wieder abgelaufen. Es ist ja immer das Gleiche, wirklich. Ich habe auch so ein Spezialfächli in der Küche bei uns daheim, wo wir einfach alle Gutscheine rein tun und wahrscheinlich so einmal im Jahr mal drin schauen, was ist überhaupt alles noch gültig. Darum haben wir so gesagt, für alle, die jetzt irgendwie zu Mittag holen oder so, check mal heute schnell die Gutscheine. Die Frage ist ja auch, welcher Gutschein ist wie lang gültig? Zählt nicht das, was draufgedruckt ist, sondern was es für ein Gutschein ist, sagt unsere Energy-Hausanwältin Zara Schleppi.
2: Forderungen aus Gutscheinen für Waren wie Spielsachen, Kleider, Bücher oder auch Gutscheine für Restaurant verjähren gemäss Gesetz nach 5 Jahren, währenddem das Gutscheine für Reisen und Hotelübernachtungen eine Verjährungsfrist von 10 Jahren hat. Okay. Kürzere Fristen, die regelmässig auf Gutscheine aufgedruckt werden, sind damit nicht gültig.
0: Also 5 oder 10 Jahre. Doch noch relativ gut. Weißt du, wie viele Gutscheine einfach weggeschossen werden? Weil es heisst, ja, verfällt nach einem Jahr und das Jahr ist schon durch, oder? Du denkst, blöd. So oder so, Gutscheine sind auch bei uns eine Sache für sich. Nicht unbedingt wegen der Vierjährigen, aber was wir sonst schon alles damit erlebt haben. Der Sven zum Beispiel.
3: Ich habe mal ein Gutschein geschenkt bekommen zum Geburtstag für Skydive. Dann ist das halt auseinandergegangen und dann habe ich den einlösen mit dem Kollegen zusammen. Dann sind wir extra eine Stunde hergefahren. Einen wollte einlösen, dann hat sie den einfach storniert gehabt, weil sie gewusst hat, dass wir gehen. Und dann haben wir den nicht können brauchen, sie wieder eine Stunde für nichts heimgefahren. Und das hat sie dann einfach alles in meinem Rücken gemacht und alle Kekse, dass sie dann nicht gehen kann, obwohl sie immer gesagt hat, dass sie ihn noch brauchen kann.
0: Krasse Nummer. Ja. Gut, hätte ja selber so einen Flug noch heute schnell können zubuchen, aber wenn schon der Gutschein ja vermeintlicherweise hast. Beim Janu hat eine unschöne Gutschein-Erfahrung mit uns zusammen gemacht.
4: Mir regt etwas mega auf. Wir haben dann mal bei Bärchen und Hasi mitgemacht und haben einen Gutschein gewonnen von einem Wellness-Hotel in Zürich. Nein, vom Stadion, hab kein Stadion. Heißt mal einlösen. Und gemerkt, das Hotel gibt es schon gar nicht mehr. Es ist verkauft worden. So alt ist der Gutschein.
0: Okay, gut. Also wenn du so lange wartest, bis du die Gutscheine einlöst, ist sonst einfach noch eine Schurte schnell. 5 Jahre als ein Restaurant etc. anbelangt, bis zu 10 Jahre gültig für all die, die irgendwo gehen nächtigen. In dem Sinne, für alle, die jetzt nachher am Anstehen sind, immer lassen, denken so, Moment, ist echt der Gutschein noch einmal gültig? 5 Jahre, ja. Und sonst, mach dich schon mal gefasst.

0: grossen Schelte über. Von Ernährungsberaterin. Während drei Songs hört ihr ein Sandwich hinter einem Tätscher, das kann ja nicht gesungen sein. Ich hoffe, du hast ein bisschen mehr Zeit für die Mendung zum Mittag. Halb eins ist es.
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0: Sieht gut aus heute am Nachmittag. Okay, gut, damit mit Längärmlich. So, bei 15 bis 18 Grad, aber wenigstens scheint die Sonne. Die Sonnenbrille, die können wir dann auch anbehalten. Sieht nämlich über den Montag, Dienstag genau gleich aus. Temperaturen vielleicht 1-2 Grad kühler, so bei um die 16-17 Grad rum. Sonst aber sollte es eigentlich weitestgehend trocken bleiben.
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0: Das Update von der Strassen unterwegs ist eigentlich schnell verzählt. Ausser in der Region Basel, der auf der A2 Richtung Basel rein, ab Basel-Breite bis mit Basel-Badischer Bahnhof. Wie ging etwa die? Wollte schnell ein bisschen bremsen. Sonst allerdings kannst du einfach fahren.
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0: Der Karl unterwegs am Mittag, am Montag. Einfach mal Stecker ziehen. So. Energy macht stromlos. 20 vor 1 in der Zwischenzeit auch durch. Aber das stromlos, das könnte dir im Optimalfall sogar ein Wochenende mit deiner Beste bringen.
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0: Habe ich mir aber auch hart erarbeitet, soll ich sagen, der Spitzname als Stromsparer vom Büro. Auch daheim, wirklich, überall nachsäckeln, immer mal wieder im Badzimmer, wie viel das Licht hat einfach ungenutzt brennt. Oder zack, abstellen, hier Büro angelegt, überall mal Storren rauf, Licht abdrehen. In dieser Woche werde ich bekräftigt mit der Axpo. Die Axpo nämlich für die nächsten 2 Wochen bei uns am Start. In dieser Woche alles Strommythen, die du musst wissen. 40% von der Schweizer Stromverbrauch wird von der Axpo eben für uns hergestellt. Und darum spielen wir die 40s Challenge. Klick dich schnell rein via energy.ch mit ein bisschen Glück, wie gesagt, dann das Wochenende abräumen. Schon heute fangen wir das erste Mal an. Mal darüber diskutieren, wenn wir uns nur noch ein elektrisches Gerät dürften erlauben, was wäre
2: es? Ich glaube, es für mich wäre wichtig, der Staubsauger, weil ich einfach Stauballergie habe.
0: Es ist schon die alltäglichen Haushaltsgeräte.
2: Das einzige Gerät, das ich noch würde brauchen, wenn ich nur eins hätte, wäre die Waschmaschine.
0: Okay.
2: Weil das ist einfach, ich glaube, das erspart einem enorm viel Arbeit und Teignetten oder weiss nicht was, alles, das kann man schon irgendwie machen. Aber ich glaube, die Waschmaschine, das ist echt Gold wert.
0: Finde ich auch noch einen spannenden Punkt, so als Vater von einem Kind, der sich jetzt so die Windeln am Abgewöhnen ist. Wenn du weisst, dann weisst. Weiter möchte ich nicht drauf hineingehen. Zuerst so, Anja.
3: Wenn ich auf ein elektrisches Gerät nicht verzichten könnte, wäre es natürlich aufs Auto. Erstens mal würde es nicht fahren ohne Strom und zweitens könnte ich auch eure Radiosendung nicht mehr hören. Darum, ich könnte auf das Auto nicht verzichten.
0: Guter Punkt, oder? Der heutige Tag, Elektromobilität etc. Aber was ist es bei dir? Lass uns einfach mal diskutieren. Du darfst nur noch ein elektrisches Gerät daheim haben. Was wär's?
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0: So, und wenn du mit der Axpo zusammen ein Wochenende in der Schweiz mit deiner Beste gewinnen, dann klick dich schnell rein via energy.ch, dort registrieren und am nächsten Woche drum zocken.
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0: Die lässt uns sicher nie am Stich. Vor allem nicht am Montagmittag. Jetzt ein Eis.
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0: Die Übersicht mit Niki Stettler.
2: Die ärmsten Menschen der Welt leben immer noch in Afrika und in Indien. Das sind laut dem Armutsindex der Vereinten Nationen die Regionen, wo die Menschen am wenigsten Geld und der schlechteste Zugriff zu Trinkwasser haben. Insgesamt leben mehr als 1,2 Milliarden Menschen in Armut. Über die Hälfte davon sind Kinder und Jugendliche. Auffallend in dem Bericht ist auch, dass die Leute in den ländlichen Gebieten eher von Armut betroffen sind, als die, die in der Stadt daheim sind. In der Schweizer Hörsaal dürfte es in den nächsten Jahren deutlich enger werden. Laut einer Prognose vom Bund hat es an den Unis, Fachhochschulen und Hochschulen im Jahr 2035 gut 300'000 Studierende. Das ist etwa ein Fünftel mehr als Stand jetzt. Der Bund sieht Gründe vor allem im Bevölkerungswachstum, aber auch darin, dass immer mehr Studis aus dem Ausland in die Schweiz kommen. Anders sieht es ein paar Stufen tiefer aus. Die Zahl der Primarschülerinnen und Primarschüler dürfte im gleichen Zeitraum sinken. Die Nachfolge der deutschen Arbeitsministerin Bärbel Baas scheint geklärt. Sie hat alle politischen Ämter niedergelegt. Wie sie heute Morgen in einer Mitteilung geschrieben hat, hat sie den Schritt gemacht, zum Trauern. Vor kurzem ist ihre Adoptivtochter verstorben. Die Bärbel Baas ist nicht nur Arbeitsministerin, sondern auch Parteichefin der SPD gewesen. Nachdem sie aus der deutschen Bundesregierung ausscheidet, rückt ein ehemaliger Ministerpräsident, nämlich der von Rheinland-Pfalz, der Alexander Schweizer nach. Das berichten mehrere deutsche Medien.
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0: Ist das jetzt schon der goldige Herbst, der da immer wieder angepriesen worden ist? Faktisch, die Sonne die ist draußen, bleibt sicher die nächsten paar Tage. Regen nicht auf dem Regenradar irgendetwas zu finden. Temperaturen dazu, die sind kalt. Zumindest in den Morgenstunden sind wir im tieferen einstelligen Bereich, nachdem was du unterwegs bist. Heute am Nachmittag klettern sie dann auf um die 15 bis 18 Grad. Morgen sind wir so bei 15, 16 Grad.
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0: Ja, um 3 Minuten nach der einen. Sieht aktuell vielleicht gut aus. Einzig in der Region Basel. Dort wie immer auf der A2 Richtung Basel rein. Ab Basel-Breite bis mit Basel-Badischer Bahnhof. Stop and go. Zu euch auf das Mal unterwegs. Geide dich sauber durch den Namen hier.
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0: Schön bist du mit Energy. Ich habe gemerkt, meine Güte, wenn du als Energy-Mitarbeitender quasi dein Musikprogramm auf dein Privatleben abgeschnitten ist, zugeschnitten ist, dann musst du dir mal Gedanken machen. Zum Beispiel oder bei ihm hier. Singer-Songwriter Alex Warren. Fever Dream. Eine Nummer, die auf und ab dreht und offenbar auch in meinem Privatleben mittlerweile einfach so eine Nummer spielt oder eine Rolle. Meine Frau nämlich über das Wochenende mit in der Nacht weckt sie mich auf und sagt, so spinnst du eigentlich? Im Zeug rumschreien. Das Kind nebendran macht noch auf. Was im Zeug rumschreien? Du hast irgendetwas träumt und schreist und redest nach irgendein Kuderwelsch. Das war ein absoluter Fiebertraum im wahrsten Sinn des Wortes. Vielleicht muss ich einfach mal meine Schlafgewohnheiten ein bisschen ändern. Das ist der Alex Warren, Fever Dream, schon verstanden.
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0: der Mann einfach eine Gitarre in die Hand. Kommt aus Schottland und stimmtechnisch etwas so sammeln. Wie so einen richtig gut gealterten schottischen Whisky. Argyle, Blinded by the Sun, das ist Energy, jetzt gegen 20 ab 11.
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0: Achtung, Achtung, in den nächsten 20, respektive 2 Minuten, da wird es mal heute schnell laut, weil wir betätigen die Polizeisirene. Ab direkt in Streifenwagen. Auf Streifen! In Uniform an die Wohnungsbesichtigungstermin. Warum nicht?
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0: Harry hilft. Immer um die Zeit, wo wir dir eben mal heute schnell den Weg zu deiner Traumwohnung ein bisschen einfacher gestalten lassen. Wir gehen ja mittlerweile auch den Berufsgattungen nachher. Wir haben schon Lehrerinnen gehabt und so weiter und so fort. Und jetzt sind wir eben bei den Polizisten und Polizistinnen. Aber Harry! Polizist hat man doch am liebsten in der Mietwohnung.
2: Nicht unbedingt, weil so ein Vermieter könnte sich auch vorstellen, dass der Polizist dann vielleicht Sachen sieht, wo er dann irgendwie findet, es geht nicht, und dann sagt er am Polizist, es geht nicht. Und das ist etwas anderes, als wenn ein Nicht-Polizist so etwas sagt.
0: Okay, macht irgendwie auch Sinn, oder? Darum, wenn neben einer die auf deine Traumwohnung willst bewerben, dann mach's wie jeder Normalo.
2: Zeig mit dem normalen Weg, dass du stabil bist, geregeltes Einkommen hast, einen öffentlichen Beruf, klare Struktur. Das schafft Vertrauen. Viele Vermieter mögen Mieter, wo sie wenig Überraschungen erwarten.
0: Voilà. Und einfach mit offenen Karten spielen, oder? Auch noch ein wichtiger Punkt ist, nicht nur mit der Ehrlichkeit, sondern geh doch am besten, geh einfach mit dem Einsatzplan vorbei.
2: Sag in der Bewerbung offen, dass du unregelmäßige Einsätze hast, aber genau darum oft tagsüber nicht zu Hause bist. Was für dich streng ist, tönt für Vermieter manchmal nach ruhig, wenig Partys, wenig Homeoffice-Chaos.
0: Voilà, oder? So oder so, ich meine, als Polizist oder Polizistin möglichst kurze Arbeitswege, am liebsten halt dort wohnen, wo der Bügel ist. Darum auch einfach mal während dem Arbeiten selber den Radar anhaben, punkto Wohnungen.
2: Wenn du in einer Gemeinde oder Stadt schaffst, in der du auch wohnen willst, sag das ganz offen. Ich suche bewusst da, weil ich Teil von dem Ort sein will. Das ist ungewöhnlich, aber stark. Denn plötzlich bist du nicht einfach ein Bewerber, sondern jemand, der wirklich zur Gegend passen will. Nicht jede Uniform hilft bei der Wohnungssuche, aber Verlässlichkeit hilft fast immer.
0: Wenn dir die Uniform eben gleich so helfen bei der Wohnungssuche, dann bist du bei Energy gelandet. Deine Tipps, wichtig, was dir auch noch als Tipp mitgeben kann, was wahrscheinlich nicht gut ankommt, wenn du mit Blaulicht und Sirene schon nur beim Besichtigungstermin vorfährst.
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0: schön, bist du mit dabei. Komm, wir machen Kaffeerunde zusammen. Kaffeerunde, wenn du dann rausgehst, denk noch, Urti schnell dran, dort auf der Kommode, dort in diesem Schelli drin, weißt du, dort, wo du die Münze und so ist, liegt doch noch der Gutschein 2 für 1 Kaffee. Nimm doch so ein Ding einfach noch mit. Endlich mal das Ding einlösen. Schon heute Morgen haben wir über die Gutscheinwelt bei uns in der Nation darüber diskutiert, wie viel es mir da liegen lassen. Aber ich bin der Schlimmste. Gutscheine, ich löse sie kategorisch einfach nicht ein. Ich bin seit mittlerweile 5 Jahre geheiratet und habe immer noch 4 von 5 Gutscheinen, die ich dann habe ich auch garantiert nicht eingelösen. Oder? Absoluter Wahnsinn, das Zeug bleibt liegen.
1: Jeder in meinem ganzen Leben. Eine Schublade verloren gegangen oder vergessen gegangen und verstaubt. Und ich habe es, glaube ich, noch nie geschafft, einen Gutschein einzulösen.
0: Ja, voilà. Oder wenn du einen mit den Gutscheinen sonst einfach direkt weiterschenken.
2: So. Also ich habe mal so einen Gutschein daheim gehabt, den habe ich gefunden und nachher habe ich den einfach genommen und dann meiner Mami geschenkt. Und dann hat sie herausgestellt, dass der schon lange abgelaufen ist und hat sie gar keine Freude.
0: Und zack, enterbt, ist halt einfach so. Die Frage ist auch vielmehr, wenn du jetzt genau so einen Gutschein bei dir in der Hänge irgendwo umdrehst und überlegst, wo geht das Ding überhaupt noch, wie lange kann ich da? Wie sie nicht USA-Anwältin Zara Schleppi weiss es.
3: Forderungen aus Gutscheinen für Waren wie Spielsachen, Kleider, Bücher oder auch Gutscheinen für Restaurants verjähren gemäss Gesetz nach 5 Jahren, während das Gutscheinen für Reisen und Hotelübernachtungen eine Verjährungsfrist von 10 Jahren hat. Kürzere Fristen, die regelmässig auf Gutscheinen aufgedruckt werden, sind damit nicht gültig.
0: So einfach, dass du jetzt schon... Und für alle die, die vom letzten Winter noch so einen Weihnachts-Merit-Gutschein haben, gibt noch ein Geduld. In gut 5 Wochen geht es so wieder los.
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1: Montagnachmittagsübersicht mit Noah Di Bassi.
2: Über 1,2 Milliarden Menschen auf der Welt leben immer noch in Armut. Besonders in Afrika und in Indien sind viele Leute betroffen. Das sind laut dem Armutsindex der UNO die Regionen, wo die Menschen am wenigsten Geld haben und der schlechteste Zugriff zu Trinkwasser. Über die Hälfte davon sind Kinder und Jugendliche. Auffallend in diesem Bericht ist auch, dass die Leute in ländlichen Regionen eher von Armut betroffen sind, als die, die in der Stadt zu Hause sind. Ein Höhlenforscher in Sardinien sitzt auf 10 Meter Tiefe fest. Wie das SRF berichtet, ist der 31-Jährige gestern Nachmittag während einer Expedition zugeschüttet worden. Seitdem versuchen die Rettungskräfte, ihn aus der Höhle zu befreien. Mittlerweile hat so viel Geröll beseitigt werden, dass man mit dem Italiener kommunizieren kann. Er ist trotz prekärer Umstände bei Bewusstsein. Der deutsche Rapper Haftbefehl muss mehrere Konzerte absagen. Nachdem die viel diskutierte Doku über ihn und seinen Drogenkonsum letztes Jahr für viel Furore gesorgt hat, ist der deutsche Rapper zuerst mal abgetaucht. Erst letzten Monat hat er sich wieder an die Öffentlichkeit getraut und ist wieder auftreten. Wie sein Bruder aber bekannt gibt, muss er jetzt schon wieder bremsen, um sich weiterhin auf seine Gesundheit zu konzentrieren.
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1: Es ist das Blinzeln, das wir da drauf haben, das Herbstblinzeln mit so viel Herbstsonne, logisch. Temperaturmässig sind wir jetzt auch definitiv im Herbst angekommen. Heute irgendwo die Werte am Nachmittag bei 15 bis 18 Grad. Es bleibt trocken und morgen könnte allerdings das eine oder andere Gerät etwas weniger warm sein.
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1: 2 Minuten nach der 2, relativ ruhig aktuell unterwegs. Das heisst, die einzige in der Region Basel, die da gemeldet wird, A2, Richtung Basel-Wien, Basel-Breite, bis mit Basel-Badischer Bahnhof, wo du stehst. Auch so auf der A18, Schänzli-Tunnel, ab der Verzweigung Hagno Richtung Grellingen, zwischen der Verzweigung Hagno und Basel-Süd, wo du nachstehst. Dann in der Ostschweiz noch ein Pannenfahrzeug, darum auf der A1 Richtung St. Gallen, auf der Höhe vom Rastplatz Wildhaus. Gerade ein bisschen schwierig zum Durchkommen, behalte dich selbstverständlich auf dem Laufenden. Gute Fahrt wünscht dir.
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1: Dann gehen wir zusammen in den ersten Nachmittag von dieser neuen Arbeitswoche Energy am Start, Montag, 12. Oktober. Der Moment, wo alle die Kürbisdekorationen bei unseren Mamis wieder am Brennen sind. Roger Schöcher ist mein Name. Let's go.
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0: And Hot Girl Summer. Hot Girl Summer, was folgt auf Hot Girl Summer? Mein Vorschlag zum Beispiel Hot Hot Maroni. Vielleicht noch aus Bofeig.
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0: Das ist Energy an diesem Montagnachmittag, 12. Oktober. Der Moment, wo wir mal schnell ein bisschen hinter die Kulissen schauen. Hinter die Kulissen von unserem Stromverbrauch.
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0: Energy 40% Challenge, das basiert auf den Kollegen von der Axpo, wo nämlich die Schweiz zu 40% vom Schweizer Strombedarf eigentlich abdecken. Ein Wahnsinnsbrocken. Und ganz ehrlich, solange das bei mir Fuß aus der Steckdose rauskommt, dann bin ich einfach nur glücklich und zufrieden. Oder? Aber wenn es dann einmal nicht mehr sollte klappen, dann gehen wir dann auf die Barrikaden. In dieser Woche klären wir eben so Strommythen. Auch unseren Stromverbrauch, wo es mir vielleicht noch schnell ein bisschen zurückfahren etc. Braucht es jetzt schon die Winterbeleuchtung? Alle die Halloween feiern, sollen es jetzt schon irgendwie die lachende Hexe am Tür sein? Du weisst, auf was ich raus will. In dieser Woche klären wir genau solche Sachen. Nächste Woche sollst du dann mit deinem Wissen können abräumen können, nämlich ein Wochenende irgendwo in der Schweiz mit deiner Bestie zusammen. Da müsst ihr schnell reinklicken wie energy.ch. Heute geht es schon mal darauf zu verzichten. Oder drum, oder? Wenn wir nur noch ein elektronisches Gerät daheim dürften brauchen, was wäre?
2: Also das einzige elektrische Gerät im Haushalt, das ich behalten würde, wenn ich nur noch eins könnte haben, ist auch meine Kaffeemaschine, wo ich Kaffee liebe und ich glaube, ich könnte nicht einen Tag ohne einen Kaffee am Morgen leben.
0: Liebe Grüße an dieser Stelle unsere Küche, oder? Ganz klar. Kaffeemaschine muss sein.
3: Ja, ein elektrisches Gerät. Ja, das Wasser kann man für alles ein bisschen brauchen. Kaffee, Wasser zum Beispiel, Suppe machen.
0: Mit dem Wasserkocher einfach nur noch kochen. Das könnte eigentlich ich in der Küche ja sein. Ganz ehrlich, oder? Tanja hat sich gemeldet.
4: Wenn ich auf ein elektrisches Gerät nicht verzichten könnte, wäre es natürlich aufs Auto. Erstens mal würde es nicht fahren, ohne Strom. Und zweitens könnte ich auch eure Radiosendung nicht mehr hören. Ja. Drum, ich könnte auf das Auto nicht verzichten.
0: Es ist wahnsinnig, für was dass wir alles den Fuß aus der Steckdose brauchen oder schon nur den Lichtschalter, manchmal mit dem pro Tag ein- und ausschalten. Oder? Das muss uns in dieser Woche mal ein bisschen bewusst werden. Und mit dem Wissen räumst du nächste Woche mit deiner Bestie zusammen ein Wochenende irgendwo in der Nation ab. Darum jetzt energy.ch, dort reinklicken und mit ein bisschen Glück nächste Woche dick abräumen.
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0: müssen wir, glaube ich, noch schnell ein bisschen Anmieter irgendwo noch Raum schaffen für all die Instrumente, die Taylor Swift in diesen 3,5 Minuten Love Story heute schnell gebraucht hat. Dann haben wir nachgeschaut. Was hörst du alles raus? Okay, glaube ich, so Gitarre, Bass. Schlagzeug hört man noch. Vielleicht hier dann noch ein Piano. Wo ich aber nie wäre drauf gekommen, dass dort noch eine Mandoline gebraucht wird. Und dort war schon ein Banjo gebraucht seit Taylor Swift, respektive ihre Band. Love Story. Meine Güte, da kommt wirklich viel daneben. Machen wir das Ganze ein bisschen einfacher. Harry, komm! Wenn einfach nur ein Piano lenkt, dann ist es der Harry Styles. So, zusammen in diesem Montag Nachmittag, Roger Schöcher ist mein Name. Alles klar, der ab der 3 bei Energy Downtown mit dem Sascha Wander. Ich ziehe jetzt schon mal meinen Hut. Schön, bist du dabei.
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1: Und die kommen von der Noa Di Bassi.
2: Vorsicht bei suspekten Nachrichten auf WhatsApp. Die Ricardo-Betrüger treiben sich jetzt auch auf Messenger um. Nachdem sie letzte Woche die Daten von fast 900'000 Ricardo-Konten geklaut haben, behaupten sie jetzt via SMS, dass bei Ricardo-Transaktionen auffälliges Verhalten festgestellt worden sei. Die Empfänger werden darauf aber aufgefordert, ihre Kontodaten via Link zu bestätigen. Wer so eine Nachricht von einem mutmaßlichen Ricardo-Helpcenter bekommt, soll auf keinen Fall damit interagieren. Ein Höhle

0: Forscherin Sardinien sitzt auf 10 Meter Tiefe fest. Wie das SRF berichtet, ist der 31-Jährige gestern Nachmittag während einer Expedition zugeschüttet worden. Seitdem versuchen die Rettungskräfte, ihn aus der Höhle zu befreien. Mittlerweile konnte so viel Geröll beseitigt werden, dass man mit dem Italiener kommunizieren kann. Er ist trotz prekärer Umstände bei Bewusstsein. Der deutsche Rapper Haftbefehl muss mehrere Konzerte absagen. Nachdem die viel diskutierte Doku über ihn und seinen Drogenkonsum letztes Jahr für viel Furore gesorgt hat, ist der deutsche Rapper zuerst mal abgetaucht. Erst letzten Monat hat er sich wieder an die Öffentlichkeit getraut und ist wieder auftreten. Wie sein Bruder aber bekannt gibt, muss er jetzt schon wieder bremsen, um sich weiterhin auf seine Gesundheit zu konzentrieren.
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3: Heute können wir uns definitiv nicht beschweren für so einen 12. Oktober. Schön und sonnig ist es und bleibt es, bis dann die Sonne weg ist. Morgen haben wir ein bisschen Regen drin, vor allem im Nachmittag am Dienstag mit etwa 17 Grad.
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3: Schickes Update und damit ein Gruß zu dir ins Auto. Um 2 Minuten ab der 3 jetzt auf der Deutschschweizer Autobahn, vor allem in der Region Bern-Mittelland. Das Thema von der A1 Richtung Zürich zwischen Kirchberg und Kriegstädte. Dort haben wir immer noch Puff wegen einem Unfall, der vor einem Zeitchen passiert ist. Dort ein bisschen mehr Zeit mitnehmen. Das Gleiche gilt in der Region Basel auf der A2 Richtung Luzern zwischen Wiesen und Hagnau. Dort mindestens 20 Minuten anstehen und für Richtung Basel zwischen Breite und Badischer Bahnhof. Kommen gut und sicher an unser Ziel.
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3: Es gibt so gewisse Sachen, die im Netz, wenn man am Durchscrollen ist, einem so ein bisschen auffällt und man zuerst denkt, sind echt die von allen guten Geistern verloren. Und im zweiten Moment denkt man so, vielleicht ist da etwas Wahres dran. So passiert, es gibt im Moment einen Trend, dass Menschen ihren Pass, wenn sie reisen, in Alufolie einpacken, dass die bösen Buben und Mädchen nicht ihre Daten scannen, die ja auf einem Chip drauf ist, auf dem Pass. Also wenn ich wirklich im ersten Moment denke, ja, entschuldige, ich meine, wer macht das und wieso und so. Und eben der zweite Gedanke ist dann, ja, vielleicht gar nicht mal so mega dämlich. Wir fragen schnell nach bei unserem Digitalchef, Jean-Claude Frick. Macht das Sinn, seinen Pass in Alu einzupacken oder nicht? Machen wir in rund 10 Minuten.

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1: 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Und es gibt so gewisse Sachen, die man im Netz beim Durchscrollen sieht und sich im ersten Moment denkt, so, ist alle nicht ganz dicht. Und im zweiten Moment sich fragt, vielleicht könnte es noch etwas Wahres dran haben. Ich habe nämlich diese Woche gesehen, per Zufall im Netz, es gibt Menschen, die haben effektiv ihrem Pass eine Alufolie angelegt, so rundum gewickelt, weil sie sagen, hey, die bösen Buben und Mädchen, die können dann meinen Pass nicht auslesen und mir meine Daten klauen, die dort ja auf dem Chip drauf ist. Und klingt irgendwie ein bisschen weird und vielleicht teilweise ein bisschen übervorsichtig. Und ich fand, da müssten wir mal schnell nachfragen. Jean-Claude Frick, Digital-Experte von Comparis und Energy. Wenn es einer weiss, dann du. Warum machen die Menschen das genau?
2: Ja, das kommt daher, dass die modernen Reisepässe inzwischen einen Chip eingebaut haben. Das heisst, die Daten, Namen, Geburtsdatum, aber auch biometrische Daten von uns, zum Beispiel Fingerabdruck, die sind in einem Chip gespeichert. Und jetzt ist es so, dass Leute Angst haben, dass man diesen Chip auslesen könnte, quasi den Pass kopieren oder überhaupt persönliche Daten aus dem Pass auslesen und wickeln es darum in Alufolie.
1: Okay, und dann stellt sich eben die Frage, wenn ich wirklich mal darüber nachdenke, macht das Sinn oder nicht? Weil irgendwie finde ich es ein bisschen over the top. Aber einfach mal grundsätzlich, bringt es etwas?
2: Also ja, theoretisch schon, ja. Dann funktioniert der Chip, der Funkchip, der da eingebaut ist, nicht mehr. Aber es ist gar nicht nötig, weil die Daten sind verschlüsselt. Es ist nicht so, dass jeder da mit einem Handy oder einem Lesegerät schnell ein bisschen an diesem Pass langfahren könnte und alle meine persönlichsten Daten kann abkopieren. Das ist stark verschlüsselt und darum muss man den Pass definitiv nicht in Alufolie einwickeln.
1: Ach ja. Immerhin ist er stark verschlüsselt, auch doch der ein oder andere mal ein bisschen mitdenkt. Es gibt aber trotzdem einen Punkt, wenn man jetzt das komplett abtut und sagt, ja, also vielleicht Alufolie mit dem Pass bringt nicht viel. Beim Reisen könnte aber mindestens eine Geschichte helfen.
2: Ja, da ist tatsächlich so. Wir alle kennen das. Man kann ja eine Kreditkarte oder eine Debitkarte einfach als Zahlterminal haben und dann zahlt man durch das. Und das kann man quasi missbrauchen, indem man eben zum Beispiel mit einem Lesegerät ganz nach jemandem vorbeiläuft. Da hat es schon Fälle gegeben, zum Beispiel Weihnachtsmerit, wo so seine Daten geklaut wurden und eine Kreditkarte quasi ist kopiert worden, beziehungsweise etwas ist abgebucht worden. Dort lohnt es sich also, aber hey, man muss keine Alufolie nehmen, sondern es lohnt sich, dass man ein Wallet nimmt, also Kreditkarte in ein sogenanntes Wallet oder ein Portemonnaie tut, wo eben die RFID-Signal schützt, beziehungsweise blocken, das findet man überall, kostet auch nicht viel.
1: Ja, das macht doch ein bisschen mehr Sinn, wenn man einfach so Anti-RFID-Chip Portemonnaie hat, wo man Kreditkarte nicht tut. Dann ist man safe. Also musst du deinen Pass jetzt nicht einwickeln, wenn du bald in die Ferien gehst. 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
1: Das Wetter ist definitiv im Oktober angekommen. Also nicht jetzt heute, weil heute ist schön und sonnig. Morgen ist dann aber wieder ein bisschen Regen drin, vor allem im Nachmittagabend. Am Mittwoch genau dasselbe, dort aber ein bisschen am Morgen. Am Donnerstag haben wir dann aber schon wieder 19 Grad und kein Regen drin. Wobei dann Richtung Wochenende ist wieder 14 und Regen. Also du merkst, auf und ab, links, rechts.
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1: Schickt jetzt um 3:30 die beste Grüße dir ins Auto. Drei Meldungen haben wir auf dem Schirm. Überschaubar aktuell. Rund um den Gubrisch-Tunnel stockt's in der Region Zürich-Aargau. Auch das Standard. Das gleiche Bild in der Region Bern-Mittelland. Dort auf der 1 Richtung Zürich zwischen Kriegstedt und Herkingen. Selbst immer noch wegen dem Unfall, der vor einem Zeitchen passiert ist. Dort noch ein bisschen Nachwehen am Laufen. Und in der Region Basel-Anstadt zwischen der Breite und Badischen Bahnhof. Kommen gut und sicher an.
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0: Yo, Tiga, ein Gruß raus an all die MBCs da draussen. Damit ihr keine Goofies sind, tun wir ein bisschen Rage baiten. Und nein, ich habe selber kein Wort verstanden. Und das ist das Einzige, was ich checke, cringe gewesen. Wenn jemand wie ich so Jugendwörter verwendet und wir probieren uns da wirklich ein bisschen in die Szene reinzunehmen, weil am Wochenende offiziell rausgekommen in Deutschland das Jugendwort 2026 ist Ragebait. Oder er tut ein bisschen Ragebaiten. Mal wieder, können wir da Erklärungen haben von der Straße? Irgendjemand müsste das ja wissen.
1: Ragebait eigentlich so ein bisschen das Provozieren. Wenn man jemanden provoziert, dann ist das ein bisschen Ragebait.
2: Für mich richtig auf die Nerven gehen.
0: Aha, also wenn ich jetzt dir auf die Nerven gehe, dann tue ich dich Ragebaiten. Also, ich meine jetzt, ja, mehr oder weniger frei übersetzt wäre ja also Rage, Wut und Bait, so ein bisschen ködern. Also ich ködere dich, dass du hässig wirst.
3: Rage Bait, das ist, ja, wie man jemanden verrückt macht, indem man Scheiß erzählt.
0: Ah, okay. Also im Endeffekt hätte mir früher gesagt, man provoziert. Oder man schaut, dass sich der andere vis-à-vis so reinsteigert, dass er dann wirklich vielleicht auch Sachen sagt, die er nicht will und so. Also einfach zusammengefasst, eigentlich all das, was 99% von der Zeit auf den Social Media in den Kommentarspalten passiert. Top! Also das Jugendwort vom 2026 bei unseren nördlichen Nachbarn in Deutschland. Und wer jetzt findet, ja gut, sollen doch die Deutschen machen, was sie wollen. Bei uns geht es jetzt auch so weit, dass es ein offizielles Jugendwort gibt. Und das Voting, das ist im Moment immer noch so ein bisschen im Laufen. Man kann also noch so, ich nenne es jetzt mal vorsichtig, Vorschläge eingeben, was werden in der Schweiz Jugendwort 26. Was haben denn die jungen Menschen innerhalb von ihrer Standardkommunikation in der Common Language so alles drin?
3: Ich würde sagen Peak.
0: Ja.
3: Peak ist Peak.
0: Ja, das hörst du die ganze Zeit. OG, alles so Peak. Ja. Das wird nicht besser, wenn ich es wiederhole. Aber wir gehen mal auf die Straße raus und fragen mal wirklich die jungen Menschen, die das betrifft, welches soll denn das Jugendwort 2026 werden bei uns in der Schweiz? Aber nehmen natürlich auch Vorschläge von dir draussen entgegen. Vielleicht hast du selber Kids oder vielleicht bist du eine Zielgruppe. Dürfen natürlich alle sich schnell melden per WhatsApp-Sprachnachricht. Wir geben das gerne dann auch an die Organisation weiter, wo das dann wirklich gehört, das Jugendwort 2026. Inputs jetzt bitte schön.
4: Eine WhatsApp-Sprachnachricht jetzt an 079 655 0844.
0: Und wenn du irgendwie so ein lässiges Jugendwort reinballerst, dann bitte eine schnelle Erklärung. Weißt, ich meine, ich weiss ja alles, aber ich frage für einen Kollegen, vielleicht könnte man es dann noch ein bisschen erklären.

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1: Und ich komme von der Noah, die Bassi.
2: An die Uni gehen ist im Hype. Wie 20 Minuten schreibt, werden bis 2035 ein Fünftel mehr Leute in den Hörsälen sitzen. So würden zum ersten Mal in der Geschichte mehr als 300'000 Menschen in der Schweiz aufs Mal studieren. 2005 haben sich noch nur halb so viele Leute an der Uni eingeschrieben. Ganz anders sieht es hingegen an den Primarschulen aus. Laut Zahlen vom BFS drucken in 9 Jahren fast ein Zehntel weniger Kinder als jetzt die Schulbank. Vorsicht bei suspekten Nachrichten auf WhatsApp. Die Ricardo-Betrüger treiben sich jetzt auch auf Messenger um. Nachdem sie letzte Woche die Daten von fast 900'000 Ricardo-Konten geklaut haben, behaupten sie jetzt via SMS, dass bei Ricardo-Transaktionen auffälliges Verhalten festgestellt worden sei. Die Empfänger werden darauf aber aufgefordert, ihre Kontodaten via Link zu bestätigen. Wer so eine Nachricht von einem mutmaßlichen Ricardo-Helpcenter bekommt, soll auf keinen Fall damit interagieren. Zermatt plant ein Comeback an Skiweltcup. Nachdem die FIS 2 Länderabfahrt 2024 aus dem Weltcup-Kalender geschossen hat, ist die Aufregung gross gewesen. Wie es aussieht, haben sich die Wogen aber nach diversen Machtspielen zwischen Zermatt und dem Skiverband geglättet. In der Saison 27-28 soll der Weltcup auch im Walliser Skiort wieder Halt machen. Dann aber

0: der umgebauten Grunergradpiste. Von dieser aus hat man den perfekten Blick aufs Matterhorn. Der View hat aber seinen Preis. Der Ausbau kostet gute 13 Millionen Franken.
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3: Heute können wir uns definitiv nicht beschweren für so einen 12. Oktober. Schön und sonnig ist es und bleibt es, bis dann die Sonne weg ist. Morgen haben wir ein bisschen Regen drin, vor allem im Nachmittag am Dienstag mit etwa 17 Grad.
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3: Schicke beste Grüße und viel Geduld zu deinem Auto. Um 2 Minuten ab der 4. Jetzt anstehen in der Region Zürich-Aargau. Rund um den Gubrisch-Tunnel, egal in welche Richtung, dann auch das Brütisel-Kreuz dort, ist langsam aber sicher am Anziehen. In der Region Bern-Mittelland haben wir hier eins auf dem Schirm Richtung Zürich, zwischen Lauterbach und Herkingen. Auch dort Standardverkehr auf mehreren Abschnitten. In der Region Basel ist es die A2 zwischen der Breite und Badischen Bahnhof und Richtung Zürich auf der A3 zwischen der Augst und Rheinfelden. Zentralschweiz nehmen wir auch noch schnell mit. Dort hat es auf der A2 Richtung Gotthard einen Unfall gegeben zwischen dem Süd- und dem Rüssport-Tunnel. Stockender Verkehr, bitte fahrt vorsichtig und denkt an die Gassenvertretungskräfte und Räumungsfahrzeuge. Und wenn ihr auf der A14 unterwegs sind Richtung Luzern, dort anstatt zwischen Buri und Rotsee, eben wegen dem Unfall auf der A2. Kommen gut und sicher an.
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3: Bin ein bisschen verwirrt. Da auf meinem Posteingang steht einfach Good News. Heute bei Energy Downtown. Thema: eine neue Schriftart in Word. Wir haben jetzt wahrscheinlich alle zusammen den gleichen Gedanken. Einfach nur, what the fuck? Offenbar ist das so immens wichtig und so speziell, dass wir schnell darüber reden. Und dann machen wir das selbstverständlich. Was dabei rauskommt, in etwa 6 Minuten.

0: Hätte ich auch nicht gedacht, dass ich das wirklich mal öffentlich sage, aber gute News aus der Welt von Microsoft Word.
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0: Es geht um eine neue Schriftart, die wir endlich brauchen können und alle schon darauf gewartet haben. Noah Di Bassi, klär mich auf.
4: Ja, wer über die neueste Version von Microsoft Word verfügt, kann jetzt seine Gedichte, seine politischen Abhandlungen, Doktorarbeiten oder Postillisten in der Handschrift vom Renaissance-Künstler Michelangelo verfassen. Es ist eine Schrift, die laut dem Vatikan eine starke Spannung zwischen Energie und Kontrolle ausstrahlt. Für mich sieht sie ehrlich gesagt einfach so ein bisschen typisch geschnörkelt Renaissance, alte Bücher mässig aus.
0: Also unlesbar zusammengefasst in einem anderen Ding. Aber was heisst das? Der Vatikan hat jetzt da seine Finger im Spiel und dem Herrn Bill Gates und Microsoft angerufen und gesagt, Freunde, wir haben eine super Idee.
4: Ja, die Schrift ist nämlich von der Dombauhütte vom Petersdom in Rom in Auftrag gegeben worden, weil, falls du sattelfest bist in der Kunstgeschichte, hast du die Verbindung vielleicht auch schon gemacht.
0: Natürlich.
4: Ja, der Michelangelo hat nicht nur Statuen gehauen und Wandbilder gemalt, sondern ist auch der Architekt von der Kuppel im Petersdom. Darum hat er jetzt seinen Schöpfer auf Word verewigen.
0: Ich habe gewisse Fragezeichen. Ich weiss nicht, wieso ich da rausgehe. Aber wirklich, wenn es ums Thema geht, auf was habe ich nicht gewartet im Leben, dann ist es auf das. Sieht aber noch schön aus. Also könnt ihr gerne mal schnell googlen. Handschrift Michelangelo. Also eben einfach komplett unlesbar, aber schön. Also wenn du jemandem eine Botschaft schicken willst, die es nicht lesen kann, dann schickst du ihm das.
4: Ja, und ich habe natürlich auch schon etwas geschrieben. Oh. Nämlich ein Gedicht für dich, lieber Sascha.
0: Ja,
4: und es geht so. Sascha Wanner, Downtown mit dir macht Spass. Ich geniesse die Sendung mit dir in vollem Mass. Man lernt bei dir immer viel Neues. Da bleibt nur eins zu sagen. Schön bist du mit uns!
0: Und jetzt stellt euch vor, dass das in einer schönen Renaissance-Schrift ist. Ich glaube, das tue ich mir ausdrucken und einrahmen.
4: Bitte, ich bitte.

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6: Heute können wir uns definitiv nicht beschweren für so einen 12. Oktober. Schön und sonnig ist es und bleibt es, bis dann die Sonne weg ist. Morgen haben wir ein bisschen Regen drin, vor allem im Nachmittag am Dienstag mit etwa 17 Grad.
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6: Schicke beste Grüße dir ins Auto. Standard Verkehr um die Zeit richtig. Feierabend beginnen am 4:30. In der Region Zürich Aargau stehen auf der A1 Richtung St. Gallen Limmataler Kreuz bis zum Gubrisch-Tunnel. Dann auch rund ums Brütisel Kreuz aktuell schon anstehen. In der Region Bern Mittelland ist es die A1, wo wir auf dem Schirm haben zwischen Lauterbach und Herkingen. Dort mindestens 25 Minuten stockend auf mehreren Abschnitten. In der Region Basel die A2 zwischen der Breite und Badischen Bahnhof. Dort anstehen und auf der A3 Richtung Zürich zwischen Augst und Rheinfelden. Zentralschweiz nehmen wir auch noch mit, das wegen einem Unfall auf der A2 Richtung Gotthard zwischen dem Süd- und dem Rüsport-Tunnel. Dort hat es bei der Fahrt vorsichtig und denken an Gassenvertretungskräfte und Räumungsfahrzeuge. Und wenn ihr von der A14 herkommt Richtung Luzern, dann müsst ihr auch dort noch anstehen zwischen Buri und Rotsee, selbst wegen einem Unfall auf der A2. Kommt gut und sicher an!
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0: Ja, schon nicht begrüßt. Ich weiss, ist mir bewusst und es ist ein bisschen cringe, wie man ja würde sagen, wenn ein Mensch in meinem Alter da versucht, mit Jungen auf ihrem Level zu diskutieren, was Jugendwörter anbelangt. Aber NPC ist einfach so ein bisschen mein Lieblingsjugendwort von den vergangenen paar Jahren. Oder NPC, Non-Playable Character. Also das heisst eigentlich so die Menschen, die einfach doof im Zeug umeinander stehen, in einem Videospiel, wo eigentlich nicht gross zu der Handlung etwas beitragen, das sind eben NPCs. Und so bezeichnen wir halt Menschen, die, wie soll ich das nicht ausdrücken, nicht so viel Relevanz haben in deinem Leben. Das ist wirklich mal sehr politisch korrekt formuliert. Und das bringt mich dazu, weil ich gelesen habe, am Wochenende ist es gekürt worden in Deutschland. Das Jugendwort 2026, Ragebait.
1: Ragebait eigentlich so ein bisschen das Provozieren. Wenn man jemanden provoziert, dann ist das ein bisschen Ragebait.
2: Für mich richtig auf die Nerven gehen.
0: Ja, finde ich, haben wir eigentlich hier schön beschrieben, oder? Normalerweise muss man bei diesen Jugendwörtern immer weiss nicht, was für einen Bogen schlagen, aber da ist es eigentlich relativ simpel, oder? Rage, wütig, Bait, Köder. Also einfach, wenn man jemanden ködert und so lange nervt, bis er hässig wird.
3: Rage Bait ist halt einfach, wenn jemand oder etwas den auf dumme Art und Weise nervt.
0: Mhm, ja, einfach so, jemand, der nervt, etwas, der nervt oder wo einem einfach zur Weissglut bringt. Und das ist doch schön. Jetzt haben die Deutschen ihr Jugendwort 2026. Doch was ist in der Schweiz? Dort wird es nämlich dieses Jahr auch das erste Mal so ein offizielles geben. Und das ist quasi im Moment noch in der Vernehmlassung. Sprich, man kann da noch den einen oder anderen Input liefern. Und das machen wir bei Energy Downtown heute. Wir waren mal bei den Jungen hier auf der Straße bei uns im Land. Was könnte es denn werden? Was sagt die Jugend? Wie redet die Jugend bei uns im Land?
1: Man benutzt so ein bisschen ältere Wörter, wo man sich so ein bisschen darüber lustig macht. Und das sind dann so ein bisschen so die Wörter, eben so wie Schabernack oder so. Also man macht sich nicht, so ein bisschen, also nicht über die Wörter speziell lustig, aber man benutzt sie so in einem lustigen Zusammenhang, weil die so lustig tönen.
0: Eigentlich. Also eigentlich ist es Altersshaming, kann man sagen, oder? Also ich meine Schabernack. Ja, das ist vielleicht doch ein bisschen out. Hättest du noch einen Vorschlag?
2: Ich sage zum Beispiel mega oft fair. Also es ist fair, dass irgendetwas gesagt wird oder so. Ja, verständlich, ja.
0: Ja. Das merkt man, muss ich ganz ehrlich sagen, auch bei mir. Wenn man zu viel mit jungen Menschen unterwegs ist, dann sagt man über die mal so, ja, ich habe das und das gemacht am Wochenende. Ja, fair. Man übernimmt das unbewusst, aber wir haben vielleicht noch den einen oder anderen besseren Vorschlag für das Jugendwort 2026 bei uns im Land, wenn du auch einen hast, bitte schön.
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0: An dem Montag in der Runde Nummer 1 und das Wetter ist, ich glaube, das darf man so sagen, im Oktober angekommen.
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0: Mal auf, mal ab, mal links, mal rechts. Über so könnte man das Wetter beschreiben in dieser Woche, die von uns zukommt. In dem Montag heute, ja, können wir uns nicht beschweren. Oder 16 Grad haben wir gehabt und immer noch schön sonnig. Gegen den Dienstag sieht es dann wieder ein bisschen anders aus. Dort vor allem in Nachmittag. Dicke Wolken und da dort auch immer wieder Regen. Es kommt nicht mega viel Regen mit, aber es ist definitiv ein bisschen drin. Am Mittwoch sieht es dann ähnlich aus. Es ist paradoxerweise dann ein bisschen wärmer mit 20 Grad am Mittwoch, aber in Morgen in den Regen. Der Rest vom Tag dann grundsätzlich schön. Am Donnerstag so ein bisschen, ja, plus minus eigentlich okay. Schönes Herbstwetter mit etwa 20 Grad. Am Wochenende geht dann die ganze Geschichte wieder ein bisschen zusammen. Der Samstag, der wird trüb und regnerisch bei etwa 14 Grad.

0: An dem Montag schnell wichtige Meldung für alle, die unterwegs sind. Auf der A3 Zürich Richtung Chur zwischen Wollishofen und Horgen. Stau wegen einer Ölspur. Bitte fahrt vorsichtig.
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0: Das komplette Update von der Strasse. Jetzt dann geht zuerst aber noch die Bassi mit dem Wichtigsten vom heutigen Montag.
2: Bevor der Donald Trump aus seinem Amt scheidet, möchte er, dass ein Ozean nach ihm benannt wird. Das hat er in Tennessee an einer Wahlkampfveranstaltung gesagt. Das Meer könne ja dann Trump-Ozean oder Ozean der Amerikas heissen. Aus seiner Sicht würde es da dabei entweder am Pazifischen oder am Atlantischen Ozean an Kragen gehen. Ob er die Meeresumbenennung ernst gemeint hat, das ist aber unklar. An die Uni gehen ist im Hype. Wie 20 Minuten schreibt, werden bis 2035 ein Fünftel mehr Leute in den Hörsälen sitzen. So würden zum ersten Mal in der Geschichte mehr als 300'000 Menschen in der Schweiz aufs Mal studieren. 2005 haben sich noch nur halb so viele Leute an der Uni eingeschrieben. Ganz anders sieht es hingegen an den Primarschulen aus. Laut Zahlen vom BFS drucken in 9 Jahren fast ein Zehntel weniger Kinder als jetzt die Schulbank. Zermatt plant ein Comeback an Skiweltcup. Nachdem die FIS 2 Länderabfahrt 2024 aus dem Weltcup-Kalender geschossen hat, ist die Aufregung gross gewesen. Wie es aussieht, haben sich die Wogen aber nach diversen Machtspielen zwischen Zermatt und dem Skiverband geglättet. In der Saison 27-28 soll der Weltcup auch im Walliser Skiort wieder Halt machen. Dann aber auf der umgebauten Gronergrad-Piste. Von der aus hat man den perfekten Blick aufs Matterhorn. Der View hat aber seinen Preis. Der Ausbau kostet gute 13 Millionen Franken.
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0: Das Wetter ist definitiv im Oktober angekommen. Also nicht jetzt heute, weil heute ist schön.

0: Schön und sonnig. Morgen ist dann aber wieder ein bisschen Regen drin, vor allem am Nachmittagabend. Am Mittwoch genau dasselbe, dort aber ein bisschen am Morgen. Am Donnerstag haben wir dann aber schon wieder 19 Grad und kein Regen drin, wobei dann Richtung Wochenende ist wieder 14 und Regen. Also du merkst, auf und ab, links, rechts.
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0: Bisschen etwas vor allem haben wir auch hier auf dem Menü von der Strasse am Montagabend. 3 Minuten ab der 5. Schicke grüsse dir das Auto. Nochmal schnell Gefahrenmeldung von der Region Zürich-Aargau. Von der A3 Richtung Chur zwischen Wollishofen und Horgen. Dort der Stau wegen einer Ölspur. Bitte fahrt vorsichtig, überholt nicht. Und denkt auch an Gassenvertretungskräfte und vor allem die Räumungsfahrzeuge. Dann sonst da rund um den Gubrisch-Tunnel. Egal in welche Richtung und auch im Brüttiseller-Kreuz oben brauchst du Geduld. In der Region Bern-Mittelland nehmen wir hier eins im Fokus, dort einen Anstand Richtung Bern, vor allem zwischen Lauterbach und Herkingen etwa 25 Minuten Zeitverlust. Gleiche Bild in der Region Basel auf der A2, zwischen Pratelen und Badischem Bahnhof und Richtung Zürich auf der A3 zwischen August und Rheinfelden. Kommen gut und sicher an.
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0: Willkommen bei Energy Downtown an dem Montag und willkommen im ersten erfolgreichen Feierabend dieser Woche. Und vielleicht hat ja auch jemand heute im Büro mal so ein bisschen ragebaitet, wie die Jungen würden sagen.
2: Ragebait ist einfach jemand zu nerven. Und einfach nerven.
0: Einfach zur Weissglut treiben. Und genau aus dem Grund, weil man das so oft sagt, bei den Jungen ist Ragebait das Jugendwort 2026 gekürt worden an diesem Wochenende in Deutschland. Und auch in der Schweiz gibt es ja so ein Jugendwort. Wir haben noch ein paar Inputs von der Strasse, dass ihr rund 6 Minuten

0: Ragebait. Was verstehst du unter dem, wenn jemand tut Ragebaiten? Ja, dann nervt man jemanden so lange, bis er einfach hässig wird. Man könnte auch zum Beispiel sagen, man tut jemanden provozieren. Das ist jetzt ein bisschen meine Interpretation vom Jugendwort 2026 in Deutschland. Das ist nämlich an diesem Wochenende gekürt worden. Das verwendet die jungen Menschen, um genau das auszudrücken. Kommt natürlich ein bisschen abgeleitet vom Clickbaiting. Das ist etwas, was man vor allem natürlich braucht. Oder ich würde zusammenfassend sagen, jedes Video auf TikTok und auf Instagram und auf YouTube natürlich auch ist Clickbait. Also man macht einfach die Leute ein bisschen hässig, dass sie draufklicken und das anschauen. Und das wäre jetzt für mich Ragebait. Also das ist jetzt meine freie Interpretation. Ich gehöre nicht mehr zu den Menschen, die in dieser Alterskategorie zwischen 13 und 20 sind und den Slang verwendet. Und darum möchte ich da auch nicht gross mitreden, sondern die Menschen zu Wort kommen lassen, die es betrifft, weil das Jugendwort 2026 wird auch bei uns in der Schweiz gewählt. Und zwar bis am 16. Oktober können da die Jungen noch Inputs reinballern. Und bevor wir das dann auf einmal überrascht werden, was das denn die Jungen da so gross als wichtigstes Wort vom Jahr einstufen, sind wir mal auf der Strasse gewesen bei unserem Land.
1: Ich sage zum Beispiel mega oft fair. Also es ist fair, dass irgendetwas gesagt wird oder so. Ja, verständlich, ja.
0: Ist fair, zum fair zu sagen. Ja, also finde ich jetzt auch nicht so schlimm. Glaube jetzt aber nicht, dass das irgendwie so mitnimmt, dass das wirklich zum Jugendwort nimmt, weitere Vorschläge.
2: Ich weiß nicht, vielleicht so guckt benutzt man immer noch. So, ich bin gekocht oder ich bin hure guckt und so. Ja.
0: Ja, ich bin so gekocht. Auch schön. Guckt wird viel verwendet. Liest man vor allem in den Kommentaren, habe ich irgendwie so das Gefühl.
3: Ich würde sagen Peak. Peak ist Peak.
0: Peak ist Peak, ja. Egal was, einfach das Größte, das Beste in der Regel, das da mit Peak beschrieben wird. Das könnte man durchaus vorstellen als Jugendwort bei uns in der Schweiz.
1: Das ist aber halt glanerisch. Dort sagt man immer, go dadle. Das ist hier so shoppen. Einfach so Scheissdreck kaufen. Das ist einfach, weil es lustig ist, weil das halt so alte Leute sagen, ja.
0: Alte Leute ab 25 sagen «Dädle» im Glanrischen. No, haben wir auch etwas gelernt. Fände ich aber schön, wenn «Dädle» das Jugendwort 2026 wäre. Irgendwie.
1: Ich glaube, es ist einfach «hackt». Ja, spinnst.
0: Ja.
1: Ist nicht alle Tassen im Schrank.
0: Ja, aber das wäre, und da muss ich jetzt mal klug scheissen, dann ein Germanismus. Dann sag mal, ich glaube, es hackt. Das kommt ja vor allem aus Deutschland. Ja, glaube jetzt nicht, dass es so viele Menschen bewegt im Land. Zwischen 13 und 20 fürs Jugendwort bei uns im Land.
4: Ich tue die Wäsche obtun. Über das mache ich mich mit einer Kollegin oft lustig. Oder, Gigets. Gigets, genau.
0: Gigets. Ja.
4: Also, kann ich, meine Mami sagt das. Obtun bedeutet, glaube ich, so, dann so in Tumblr oder so tun.
0: Ja.
4: Und Gigets bedeutet so Spinz.
0: Ja,
4: so.
0: Aber das ist im Fall einfach Altersshaming, beziehungsweise die Menschen, die wirklich etwas machen im Haushalt. Sagen wir mal, schleift, können wir auch sagen. Aber irgendwie finde ich es lustig, oder? Wenn man jetzt da bei den jungen Menschen so ein bisschen durchlässt, dann kommt einem irgendwie das Ganze wieder ein bisschen vor. Wir gehen nicht in der Schweiz auf so Englisch wie Ragebait, Clickbait, NPC und so weiter, sondern eher auf so schön klassische schweizerdeutsche Wörter.
4: Man benutzt so ein bisschen ältere Wörter, wo man sich so ein bisschen darüber lustig macht. Und das sind dann so ein bisschen so die Wörter, eben so wie Schabernack oder so. Also man macht sich dann wie so ein bisschen, also nicht über die Wörter speziell lustig, aber man benutzt sie so in einem lustigen Zusammenhang, weil die so lustig tönen.
0: Ja, und einfach zum sich abheben und den Alten sagen, dass sie Schwachsinn erzählen. Aber man kann noch seine Vorschläge eingeben und dann wird unter anderem eine Jury von der ZHAW das Jugendwort vom Jahr küren. Bis zum 16. Oktober hat man da noch Zeit und ich fände es schön, wenn es wirklich so ein altes Schweizer Wörtchen wäre. Oder ich müsste es so richtig formulieren.

0: schönen guten Montag, die Rosse. Zeit zum Zocken.
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2: Voll motiviert im Montagabend rein. Logisch, wenn man sich auch krönen kann. Zum Quizkönigin von diesem heutigen Abend probiert sich auf der einen Seite der Valentin, auf der anderen Seite der Leandro. Guten Abend, Jungs.
3: Guten Abend. Hallo
4: zusammen.
2: Wir zocken um einen 50er vom Bärenhöfli, oder könnt ihr abraumen. 20 Sekunden und die drei Fragen. Zuerst geht Horti schnell. Für den Valentin, Leandro, noch ein bisschen Sound.
4: Das ist gut.
2: Valentin, zuerst möchte ich von 3 Rädern auf 0, dann geht's los.
3: 3, 2, 1, 0.
2: Let's go. Welche Schweizer Sängerin hat am Wochenende als erste Schweizer Solokünstler
3: im
2: Hallenstadion gespielt? Richtig. Welches Meer soll gemäss Donald Trump zum Ozean von Amerikanern?
3: Atlantik.
2: Richtig. Was ist das Deutschland-Jugendwort vom Jahr 2026 geworden?
3: Ragegate.
2: Lago mio, du, hey. Also, ja, aber so viel Zeit hättest du noch für dich gehabt, brauchst du allerdings gar nicht. Zieh mich Hut, 3 von 3, Valentin.
3: Ja, danke schön.
2: Komm, holen wir ihn wieder zurück in die Leitung. Leandro, ich sag dir, du musst richtig Gas geben heute. Hat er deine 20 Sekunden noch, zählst du mich von 3 Rad auf 0.
3: 3, 2, 1, 0.
2: Los. Welche Schweizer Sänger hat am Wochenende als erste Schweizer Solokünstlerin eine Show im Hallenstadion gespielt?
3: Beatrice Egli.
2: Richtig. Welches Meer soll gemäss Donald Trump zum Ozean der Amerikaner umbenannt werden?
3: Atlantik.
2: Richtig. Was ist in Deutschland zum Jugendwort vom Jahr 2026 gewählt worden?
3: Ragebaiten.
2: Was ist los? Mit euch beiden, natürlich. Ja, auch du, 3 von 3. Das ultimative Duell. Wir gehen in die alles entscheidende Schätzfrage rein. Und da wollte jetzt die Antwort, dass das mal Leandro zuerst von dir haben. Wir bleiben nämlich noch heute schnell beim Atlantischen Ozean. Die Fläche von dem in Millionen Quadratkilometer. Wie viel ist?
3: 250.
2: Valentin, was gibt es von dir für eine Zahl?
3: Oh, wow. 17,2 Millionen.
2: Es ist eine Zahl, die man sich einfach nicht vorstellen kann. Die Fläche vom Atlantischen Ozean in Millionen Quadratkilometer sind 106 Millionen Quadratkilometer. Wow. Irgendwo in der Mitte von euch beiden noch ein bisschen näher beim Valentin. Gratuliere unseren Quizkönig!
3: Yeah. Wow.
2: Oh, ja,
3: gratulieren.
2: Wie solche Zahlen komme ich einfach Kopfweh über, Jungs.
3: Danke, sag ich nichts, ja.
2: Kurz abschalten, einfach mal schön easy den Feierabend und eine gute Woche wünsche ich euch beiden.
3: Ja, danke.
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0: Der Herbst ist da und somit aus Auf und Ab. Heute am Montag schön 16 Grad, morgen dann haben wir 17 Grad, aber Regen, also so ein bisschen Paradoxum. Und am Mittwoch wird es dann noch schöner in Anführungszeichen. Dort erwarten wir etwa 20 Grad, aber vor allem im Morgen auch immer mal wieder regnerische Abschnitte, bevor es dann am Nachmittag wieder schöner wird.
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0: Schicke beste Grüße dir ins Auto und vor allem viel Geduld. Geht's mit. Und um 2 Minuten über den 5:30 nochmal die Meldung von der Region Zürich-Aargau. Richtig Chur auf der A3 zwischen Wollishofen und Horgen. Dort ein Stau wegen einer Ölspur. Bitte folgt der veränderten Verkehrsführung und fahrt äußerst vorsichtig in dieser Region. Und geht nochmal auf die 1. Das ist der Nordring. Richtig Bern zwischen Zürich-Seebach und Affoltern. Dort ein Stau nach einem Unfall. Der linke Fahrstreifen blockiert. Bitte fahrt auch hier vorsichtig und denkt an Gassenvertretungskräfte. Unterräumungsfahrzeug. Stau nach einem Unfall in der Region Zürich-Aargau auf der A1. Das ist der Nordring Richtung Bern zwischen Seebach und Zürich-Affoltern. Dann auch da stehen sowieso rund um den Gubrisch-Tunnel, rund ums Brütisellenkreuz und auch auf der A3 Westumfahrung dort der Rückstau ab Urdorf Nord. In der Region Bern-Mittelland fokussieren wir uns hier auf der A1 Richtung Zürich zwischen Wangen an der Aare und Herkingen beispielsweise. Dort auf mehreren Abschnitten immer wieder stockend, etwa 20 Minuten Zeitverlust mindestens einzurechnen in beide Richtungen. Das gleiche gilt in der Region Basel auf der A2 zwischen Pratelen und Badischen Bahnhof etwa 20 Minuten stockend und auf der A3 Richtung Zürich, das ist von Augst bis Rheinfelden. Kommt gut und sicher heim.
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0: Montagabend, schön bist du mit uns.
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0: Zum ersten Mal seit 2010er Jahren steigen die Zahlen von den armutsbetroffenen Menschen auf dieser Welt wieder. Noah Di Bassi aus der Energy News Redaktion. Wie viele Menschen sind da tatsächlich betroffen?
2: Laut dem heute veröffentlichten Armutsbericht von der UNO leben gerade 1,2 Milliarden Menschen auf dieser Welt in sogenannter multidimensionaler Armut. Das sind über 50 Millionen mehr als noch letztes Jahr. Dabei geht es nicht nur um die finanzielle Situation der Menschen, sondern auch darum, ob sie Zugang zu sauberem Trinkwasser, genug Essen, sanitären Einrichtungen oder angemessenem Wohnraum haben.
0: Welche Regionen auf der Welt sind denn da am stärksten betroffen von dem?
2: Die meisten Leute, die unter diesen Faktoren leiden, leben immer noch auf dem afrikanischen Kontinent und in Indien. Und dort, wie auch an vielen anderen Orten, sind es vor allem die Menschen, die in ländlichen Gebieten wohnen. Und auch recht tragisch, über die Hälfte der Armutsbetroffenen sind Kinder und Jugendliche.
0: Es ist ja dann rein rechnerisch jetzt seit 16 Jahren quasi stagniert oder sogar ein bisschen weniger Menschen, die da von der Armut betroffen sind. Warum steigt denn das jetzt wieder? Was sind die Gründe dafür?
2: Ja, laut dem UNO-Bericht liegt der Aufwärtstrend vor allem am Bevölkerungswachstum. Aber, obwohl die steigenden Zahlen alarmierend sagen, sieht man in den Daten auch Fortschritte in vielen armutsbetroffenen Regionen. Weltweit haben es 33 Länder in den letzten 15 Jahren geschafft, die lokale Armut zu halbieren. Besonders in China und in Vietnam kann man grosse Fortschritte verzeichnen.
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0: Energy Downtown an der Montag in der Runde Nummer 1. Und das Wetter ist, ich glaube, das darf man so sagen, im Oktober angekommen.
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0: Mal auf, mal ab, mal links, mal rechts. Etwa so könnte man das Wetter beschreiben in dieser Woche, die von uns zukommt. In diesem Montag heute, ja, können wir uns nicht beschweren. Oder 16 Grad haben wir gehabt und immer noch schön sonnig. Gegen den Dienstag sieht es dann wieder ein bisschen anders aus. Dort vor allem im Nachmittag rein, dicke Wolken. Und da dort auch immer noch wieder Regen. Es kommt nicht mega viel Regen mit, aber es ist definitiv ein bisschen drin. Am Mittwoch sieht es dann ähnlich aus. Es ist paradoxerweise dann ein bisschen wärmer mit 20 Grad am Mittwoch, aber in Morgen in den Regen. Der Rest vom Tag dann grundsätzlich schön. Am Donnerstag so ein bisschen, ja, plus minus eigentlich okay. Schönes Herbstwetter mit etwa 20 Grad. Am Wochenende geht dann die ganze Geschichte wieder ein bisschen zusammen. Der Samstag, der wird trüb und regnerisch bei etwa 14 Grad.

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2: Keine Smart Glasses in unseren Bodies. Das fordern die Schweizer Bäderverbände. Laut SRF möchten sie, dass die Badeordnungen landesweit anpasst und die Brille mit Kamerafunktion konsequent aus den Schwimmbädern verbannt werden. Um das Bodypersonal bei den Kontrollen zu entlasten, sollen auch die Badgäste auf die multifunktionalen Smart Glasses sensibilisiert werden. So soll die Privatsphäre beim Baden und in der Umkleidekabine sichergestellt werden. Wer in der Schweiz Wohnraum kaufen will, muss noch einmal tiefer in die Tasche langen. Laut dem Transaktionsindex der Raiffeisen sind die Immobilienpreise im letzten Quartal noch einmal deutlich gestiegen. Besonders in Zürich und in der Westschweiz hat es noch einmal zugelegt. Ein Eigenheim kostet dort fast 5% mehr als noch im Vorjahr. Bei den Eigentumswohnungen ist die Alpen-Südseite Spitzenreiterin. Die Preise sind dort um 7,5% gestiegen. Bevor Donald Trump aus seinem Amt scheidet, möchte er, dass ein Ozean nach ihm benannt wird. Das hat er in Tennessee an einer Wahlkampfveranstaltung gesagt. Das Meer könne ja dann Trump-Ozean oder Ozean der Amerikas heissen. Aus seiner Sicht würde es da dabei entweder am Pazifischen oder am Atlantischen Ozean an Kragen gehen. Ob er die Meeresumbenennung ernst gemeint hat, das ist aber unklar.
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4: Heute können wir uns definitiv nicht beschweren für so einen 12. Oktober. Schön und sonnig ist es und bleibt es, bis dann die Sonne weg ist. Morgen haben wir ein bisschen Regen drin, vor allem im Nachmittag am Dienstag mit etwa 17 Grad.
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4: Schicke beste Grüße zu dir ins Auto mit ganz, ganz viel Geduld. Am 3 Minuten ab der 6. Vor allem in der Region Zürich-Aargau. Dort haben wir zum einen den Unfall auf der A1. Das ist der Nordring Richtung Bern zwischen Seebach und Affoltern. Es hat geklopft, der linke Fahrstreifen blockiert. Bitte fahrt vorsichtig und denkt an Gassen, Vertretungskräfte und Räumungsfahrzeuge. Das gleiche Bild auf der A1 Richtung Bern, sprich weiter vorne. Zwischen Magenwil und Aarau steht jetzt ebenfalls getatscht. Und auch da bitte

0: Die Polizei vergessen für Rettungsfahrzeuge frei behalten. Es ist mit grossem Zeitverlust zu rechnen. Auf der 1 Zürich Richtung Bern zwischen Megenwil und Aarau steht ein gröberer Unfall. Rest von der Region Zürich-Aargau Standard, Brütensellenkreuz, Gubristunnel, Bierfeld und Retour. In der Region Basel haben wir hier zwei, wo man anstehen muss, zwischen Bratelen und Badischen Bahnhof, mindestens 20 Minuten. Und auf der A3 bei der Verzweigung Augst bis Rheinfelden kommen trotzdem gut und sicher an.
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0: 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Die einen haben alle Hütli an, die anderen machen Kleidli draus und verpacken ihren Pass. Habe ich gesehen, da in den Social Medias kursieren im Moment Videos, damit niemand kann deine Daten klauen, tun sie wirklich den Reisepass in Alufolie einwickeln. Im ersten Moment denke ich mir, und im zweiten Moment, vielleicht wissen die etwas, was ich nicht weiss. Bringt das wirklich etwas, wenn man das macht? Weil die bösen Buben und Mädchen, die sind ja überall unterwegs. Wir klären es mit unserem Digital-Chef, Jean-Claude Frick, in rund 6 Minuten.

0: Es gibt so Momente im Leben, wo man irgendwie findet, beim Durchscrollen auf Social Media, ist sind doch alle nicht ganz dicht. Und dann überlegt man sich das nochmal und merkt, vielleicht haben sie ja einen Punkt. Es gibt Menschen, die haben ihrem Pass beim Reisen eine Alufolie angelegt. Die bösen Buben und Mädchen, die können dann meinen Pass nicht auslesen und mir meine Daten klauen, die dort ja auf dem Chip drauf ist. Und klingt irgendwie ein bisschen weird und vielleicht teilweise ein bisschen übervorsichtig. Und ich fand, da müssten wir mal schnell nachfragen. Jean-Claude Frick, Digital-Experte von Comparison Energy. Wenn es einer weiss, dann du. Warum machen die Menschen das genau?
1: Ja, das kommt daher, dass die modernen Reisepässe inzwischen einen Chip eingebaut haben. Das heisst, die Daten, Name, Geburtsdatum, aber auch biometrische Daten von uns, zum Beispiel Fingerabdruck, die sind in einem Chip gespeichert. Und jetzt ist es so, dass Leute Angst haben, dass man diesen Chip auslesen könnte, quasi den Pass kopieren oder überhaupt persönliche Daten aus dem Pass auslesen und wickeln es darum in Alufolie.
0: Okay, und dann stellt sich eben die Frage, wenn ich wirklich mal darüber nachdenke, macht das Sinn oder nicht? Weil irgendwie finde ich es ein bisschen over the top. Aber einfach mal grundsätzlich, bringt es etwas?
1: Also ja, theoretisch schon, ja. Dann funktioniert der Chip, der Funkchip, der da eingebaut ist, nicht mehr. Aber es ist gar nicht nötig, weil die Daten sind verschlüsselt. Es ist nicht so, dass jeder da mit einem Handy oder einem Lesegerät schnell ein bisschen an diesem Pass langfahren könnte und alle meine persönlichsten Daten abkopieren kann. Das ist stark verschlüsselt und darum muss man den Pass definitiv nicht in Alufolie einwickeln.
0: Ach ja. Immerhin ist er stark verschlüsselt, auch doch der ein oder andere mal ein bisschen mitdenkt. Es gibt aber trotzdem einen Punkt, wenn man jetzt das komplett abtun und sagt, ja, also vielleicht Alufolie mit dem Pass bringt nicht viel. Beim Reisen könnte aber mindestens eine Geschichte helfen.
1: Ja, da ist es tatsächlich so. Wir alle kennen das. Man kann ja eine Kreditkarte oder eine Debitkarte einfach als Zahlterminal haben und dann zahlt man durch das. Und das kann man quasi missbrauchen, indem man eben zum Beispiel mit einem Lesegerät ganz nach jemandem vorbeiläuft. Da hat es schon Fälle gegeben, zum Beispiel Weihnachtsmerit, wo so seine Daten geklaut wurden und eine Kreditkarte quasi ist kopiert worden, beziehungsweise etwas ist abgebucht worden. Dort lohnt es sich also. Aber hey, man muss keine Alufolie nehmen, sondern es lohnt sich, dass man ein Wallet nimmt, also Kreditkarte in ein sogenanntes Wallet oder ein Portemonnaie tut, wo eben die RFID-Signal schützt, beziehungsweise blocken, das findet man überall, kostet auch nicht viel.
0: Ja, das macht doch ein bisschen mehr Sinn, wenn man einfach so Anti-RFID-Chip Portemonnaie hat, wo man Kreditkarten nicht tut. Dann ist man safe. Also musst du deinen Pass jetzt nicht einwickeln, wenn du bald in die Ferien gehst. 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

0: Taito, Be Energy Downtown. Und die Truppe gibt's gerade als nächstes. Erfolgreichste Schweizer Liveband aktuell. Mon Amour Hecht.
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0: Aber da mal schnell. Leider zu den Sachen, die nicht so cool sind, müssen wir trotzdem in Fokus nehmen am 17 Minuten nach der 6. Jetzt Montagabend, vor allem in der Region Zürich-Aargau, da wirklich der Wurm drin. Auf der 1, das ist der Nordring Zürich Richtung Bern, zwischen Seebach und Affoltern. Dort der Stau wegen einem Unfall, der linke Fahrstreifen gesperrt. Dann geht weiter vorne nochmal ein Stau wegen einem Unfall Richtung Bern auf der 1, zwischen Bierfeld und Aarau-Ost. Dort mehrere Fahrstreifen blockiert. Bitte denken an die Kassenvertretungskräfte und Räumungsfahrzeuge und rechnet viel Zeit ein, wenn ihr unterwegs seid von Zürich Richtung Bern heute Abend. Und da vier nehmen wir noch mit. Richtung Zürich, dort anstehen zwischen Blegi und Affoltern am Albis. Auch dort hat es einen Unfall gegeben. Der linke Fahrstreifen aktuell blockiert. Auch da bitte äußerst vorsichtig fahren. Und wenn wir gerade dabei sind, noch ein WhatsApp reinkommen.
2: Ja, ich weiss nicht, man auch Verkehrssituationen kann melden. Ein Unfall Richtung Schöffisdorf, Steinmauer, Schöffisdorf. Dort ist die ganze 80er-Strecke jetzt gesperrt wegen einem Unfall. Lastwagen und ein PW, die in Andier gefahren sind. Ich würde empfehlen, dort weiträumig umfahren.
0: Danke vielmals, lieber Ivo. Ja, natürlich dürft ihr euch jederzeit melden, wenn ihr eine Info habt oder genauere Infos zu den Stellen, wo wir jetzt gerade drauf haben, damit wir noch schnell einfach fair sind. Auch der Rest der Schweiz in der Region Basel ansteht dort wegen Verkehrsaufkommen, aber nicht wegen einem Unfall. Glücklicherweise auf der A2 zwischen Pratelen und Badischen Bahnhof. Dort mindestens auch 20 Minuten anstehen und endlich das Bild Richtung Zürich zwischen den August und Rheinfelden. Kommen gut und sicher an. Wenn ihr auch noch Meldung habt, jederzeit.
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0: Energy Downtown. Willkommen im hocherfolgreichen Feierabend.
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0: Legend Avicii, hey brother, bei Energy Downtown. Willkommen an dem Montag.
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0: Das Wetter ist definitiv im Oktober angekommen. Also nicht jetzt heute, weil heute ist schön und sonnig. Morgen ist dann aber wieder ein bisschen Regen drin, vor allem im Nachmittagabend. Am Mittwoch genau dasselbe, dort aber ein bisschen am Morgen. Am Donnerstag haben wir dann aber schon wieder 19 Grad und kein Regen drin. Wobei dann Richtung Wochenende ist wieder 14 und Regen. Also du merkst, auf und ab, links, rechts.
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0: Schicke beste Grüße dir ins Auto, vor allem viel Geduld in die Region Zürich-Aargau. Dort ein gröberes Puff auf der Eis Richtung Bern. Zwischen Bierfeld und Aarau-Ost, dort ein Stau nach einem Unfall. Bitte denken an Gassenvertretungskräfte und Räumungsfahrzeuge. Zeitverlust mindestens 30 Minuten. Also wenn du unterwegs bist auf der Eis von St. Gallen via Zürich Richtung Bern, dann zwischen Bierfeld und Aarau-Ost mindestens eine halbe Stunde einrechnen. Wegen einem Unfall. Ähnliches Bild, nicht ganz so schlimm, aber trotzdem Stau auf der A4 Richtung Zürich. Zwischen Plegi und Affolter Malbis, auch dort hat es den linken Fahrstreifen blockiert. Und rund um den Gubrisch-Tunnel und natürlich auch den Barek-Tunnel in der Region noch aktuell stockenden Verkehr. Im Rest der Schweiz lichtet sich es langsam, aber sicher. In Basel haben wir noch A2 auf dem Schirm, Schweizer Allee-Tunnel bis Badischer Bahnhof. Und auf der Zentralschweizer Route Richtung Luzern zwischen Giesikerod und Rotsee anstehen. Kommen gut und sicher heim.
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0: Hätte ich gedacht, dass ich das wirklich mal öffentlich sage, aber gute News aus der Welt von Microsoft Word.
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0: Es geht um eine neue Schriftart, die wir endlich brauchen und alle schon darauf gewartet haben. Noah Di Bassi, klär mich auf.
3: Ja, wer über die neueste Version von Microsoft Word verfügt, kann jetzt seine Gedichte, seine politischen Abhandlungen, Doktorarbeiten oder Postillisten in der Handschrift vom Renaissance-Künstler Michelangelo verfassen. Es ist eine Schrift, die laut dem Vatikan eine starke Spannung zwischen Energie und Kontrolle ausstrahlt. Für mich sieht sie ehrlich gesagt einfach so ein bisschen typisch geschnörkelt Renaissance-alte Bücher-mässig aus.
0: Also unlesbar, zusammengefasst in einem anderen Ding. Aber was heisst das? Der Vatikan hat jetzt da seine Finger im Spiel und dem Herrn Bill Gates und Microsoft angerufen und gesagt, Freunde, wir haben eine super Idee.
3: Ja, die Schrift ist nämlich von der Dombauhütte vom Petersdom in Rom in Auftrag gegeben worden, weil, falls du sattelfest bist in der Kunstgeschichte, hast du die Verbindung vielleicht auch schon gemacht.
0: Natürlich.
3: Ja, der Michelangelo hat nicht nur Statuen gehauen und Wandbilder gemalt, sondern ist auch der Architekt von der Kuppel im Petersdom. Darum wollte er jetzt seinen Schöpfer auf Word verewigen.
0: Ich habe gewisse Fragezeichen. Ich weiss nicht, wieso ich da rausgehe. Du bist wirklich, wenn es ums Thema geht, auf was habe ich nicht gewartet im Leben, dann ist es auf das. Sieht aber noch schön aus. Also könnt ihr gerne mal schnell googeln. Handschrift Michelangelo. Also eben einfach komplett unlesbar, aber schön. Also wenn jemandem eine Botschaft schicken will, die es nicht kann lesen kann, dann schickst du ihm das.
3: Ja, und ich habe natürlich auch schon etwas geschrieben. Oh. Nämlich ein Gedicht für dich, lieber Sascha.
0: Ja,
3: und es geht so. Sascha Wanner, Downtown mit dir macht Spass. Ich geniesse die Sendung mit dir in vollem Mass. Man lernt bei dir immer viel Neues. Da bleibt nur eins zu sagen. Schön bist du mit uns!
0: Und jetzt stellt euch vor, dass das in einer schönen Renaissance-Schrift ist. Ich glaube, das tue ich mir ausdrucken und einrahmen.
3: Bitte, ich

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1: Und liefert noch an die Bassi.
2: Die Lebensmittelläden in Frankreich haben heute alle ihre Tiefkühlprodukte wegschmeissen. Das, weil Hacker über die Nacht ihre Kühltruhe aufgeheizt haben. Teilweise sind die sonst gekühlten Esswaren bis zu 50 Grad heiß geworden und am Morgen sagt der Mitarbeiter in den Läden eine regelrechte Hitzewelle entgegengekommen. Die Hacker haben durch die Kühltruhe-Manipulation einen Schaden von mehreren Millionen Euro angerichtet. Wieso sie das gemacht haben, ist aber unklar. Wer in der Schweiz Wohnraum kaufen will, muss noch einmal tiefer in die Tasche langen. Laut dem Transaktionsindex der Raiffeisen sind die Immobilienpreise im letzten Quartal noch einmal deutlich gestiegen. Besonders in Zürich und in der Westschweiz hat es noch einmal zugelegt. Ein Eigenheim kostet dort fast 5% mehr als noch im Vorjahr. Bei den Eigentumswohnungen ist die Alpen-Südseite Spitzenreiterin. Die Preise sind dort um 7,5% gestiegen. Keine Smart Glasses in unseren Bodies. Das fordern die Schweizer Bäderverbände. Laut SRF möchten sie, dass die Badeordnungen landesweit anpasst und die Brille mit Kamerafunktion konsequent aus den Schwimmbädern verbannt werden. Um das Bodypersonal bei den Kontrollen zu entlasten, sollen auch die Badgäste auf die multifunktionalen Smart Glasses sensibilisiert werden. So soll die Privatsphäre beim Baden und in der Umkleidekabine sichergestellt werden.
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1: Es geht teilweise so weiter, wie es heute war. Also, es ist irgendwo durch ein bisschen paradox. Es wird nämlich wärmer, aber trotzdem mehr Regen drin. Das ist vor allem morgen bei 16, 17 Grad am Nachmittag der Fall. Das heisst, es kommt da und dort vielleicht mal ein bisschen tröpfeln. Wirklich viel Regen ist aktuell nicht angesagt. Am Mittwoch sieht das ähnlich aus, dort Regen vor allem im Morgen. Rein. Am Nachmittag haben wir dann wieder Sonne und teilweise sogar bis zu 19 Grad.
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1: Schicke beste Grüße zu dir ins Auto. Gerade aktuelle wichtige Meldungen von der A2 Basel Richtung Luzern. Zwischen Hagnau und der A3 dort beim Tunnel Schweizerhalle haben wir eine Ölspur, der rechte Fahrstreifen gesperrt. Bitte in dieser Region äußerst vorsichtig fahren. Auf der A2 Richtung Luzern in der Region Basel zwischen Hagnau und Schweizerhalle Tunnel dort der Ölspur, der rechte Fahrstreifen aktuell blockiert. Bleiben wir schnell in der Region, wenn wir eh dort sind. Weiter Richtung Basel zwischen Schweizerhalle Tunnel und Badischen Bahnhof haben wir noch Stau. Und die groben Meldungen aus der Region Zürich-Aargau nach wie vor auf da ist Richtung Bern zwischen Birfeld und Lenzburg. Dort ein Stau wegen einem Unfall, der vor einem Zeitchen passiert ist. Nach wie vor denken bitte an Gassenvertretungskräfte und Räumungsfahrzeuge. Zeitverlust bis zu 20 Minuten. Ähnliches Bild auf der A4 zwischen Plegi und

0: Hier foltern am Albis Richtung Zürich. Auch dort hat es vor einem Zeitchen tutscht, auch schön. Dort der Zeitverlust nach wie vor bis zu 20 Minuten. Kommt gut und sicher heim. Viel Geduld.
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0: Willkommen bei Energy Downtown, willkommen im hochverdienten Feierabend Nummer 1. Am 4 Minuten ab der 7. noch bis am 8. für und mit dir da. Schön bist du mit uns.

0: den Montagabend. Schön bist du mit uns.
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0: Zum ersten Mal seit 2010er Jahren steigen die Zahlen von den armutsbetroffenen Menschen auf dieser Welt wieder. Noah Di Bassi aus der Energy News Redaktion. Wie viele Menschen sind da tatsächlich betroffen?
2: Laut dem heute veröffentlichten Armutsbericht von der UNO leben gerade 1,2 Milliarden Menschen auf dieser Welt in sogenannter multidimensionaler Armut. Das sind über 50 Millionen mehr als noch letztes Jahr. Dabei geht es nicht nur um die finanzielle Situation der Menschen, sondern auch darum, ob sie Zugang zu sauberem Trinkwasser, genug Essen, sanitären Einrichtungen oder angemessenem Wohnraum haben.
0: Welche Regionen auf der Welt sind denn da am stärksten betroffen von dem?
2: Die meisten Leute, die unter diesen Faktoren leiden, leben immer noch auf dem afrikanischen Kontinent und in Indien. Und dort, wie auch an vielen anderen Orten, sind es vor allem die Menschen, die in ländlichen Gebieten wohnen. Und auch recht tragisch, über die Hälfte der Armutsbetroffenen sind Kinder und Jugendliche.
0: Es ist ja dann rein rechnerisch jetzt seit 16 Jahren quasi stagniert oder sogar ein bisschen weniger Menschen, die da von der Armut betroffen waren. Warum steigt denn das jetzt wieder? Was sind die Gründe dafür?
2: Ja, laut dem UNO-Bericht liegt der Aufwärtstrend vor allem am Bevölkerungswachstum. Aber, obwohl die steigenden Zahlen alarmierend zeigen, sieht man in den Daten auch Fortschritte in vielen armutsbetroffenen Regionen. Weltweit haben es 33 Länder in den letzten 15 Jahren geschafft, die lokale Armut zu halbieren. Besonders in China und in Vietnam kann man grosse Fortschritte verzeichnen.
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1: Voll motiviert im Montagabend rein. Logisch, wenn man sich auch krönen kann. Zum Quizkönigin von diesem heutigen Abend probiert sich auf der einen Seite der Valentin, auf der anderen Seite der Leandro. Guten Abend, Jungs.
2: Guten Abend.
3: Hallo,
1: wir zocken um einen 50er vom Bärenhöfli, oder könnt ihr abraumen. 20 Sekunden und die drei Fragen. Zuerst geht heute schnell. Für den Valentin, Leandro, noch ein bisschen Sound.
3: Das ist gut.
1: Valentin, zuerst mal von 3 Rädern auf 0, dann geht's los.
3: 3, 2, 1, 0.
1: Let's go. Welche Schweizer Sängerin hat am Wochenende als erste Schweizer Solokünstlerin im Hallenstadion gespielt? Richtig. Welches Meer soll gemäss Donald Trump zum Ozean von Amerikanern?
3: Atlantik.
1: Richtig. Was ist in Deutschland das Jugendwort vom Jahr 2026 geworden?
3: Ragegate.
1: Lago mio, du, hey. Also, ja, aber so viel Zeit hast du noch für dich gehabt, brauchst du allerdings gar nicht. Zieh mich Hut, 3 von 3, Valentin.
3: Ja, danke schön.
1: Komm, holen wir ihn wieder zurück in die Leitung. Leandro, ich sag dir, du musst richtig Gas geben heute. Hat er deine 20 Sekunden noch? Zählst du mich von 3 Rad auf 0?
3: 3, 2, 1, 0.
1: Los. Welche Schweizer Sängerin hat am Wochenende als erste Schweizer Solokünstlerin eine Show im Hallenstadion gespielt?
3: Ja, 3 Sekunden.
1: Richtig. Welches Meer soll gemäss Donald Trump zum Ozean der Amerikaner umbenannt werden?
3: Atlantik.
1: Richtig. Was ist in Deutschland zum Jugendwort vom Jahr 2026 gewählt worden?
3: Ragebeiten.
1: Was ist los? Mit euch beiden, natürlich. Ja, auch du, 3 von 3. Das ultimative Duell. Wir gehen in die alles entscheidende Schätzfrage rein. Und da wollte jetzt die Antwort das mal, Leandro, zuerst von dir haben. Wir bleiben nämlich noch kurz schnell beim Atlantischen Ozean. Die Fläche von dem in Millionen Quadratkilometer. Wie viel ist?
3: 250.
1: Valentin, was gibt es von dir für eine Zahl?
3: Wow. 17,2 Millionen.
1: Es ist eine Zahl, die man sich einfach nicht vorstellen kann. Die Fläche vom Atlantischen Ozean in Millionen Quadratkilometer sind 106 Millionen Quadratkilometer. Irgendwo in der Mitte von euch beiden noch ein bisschen näher beim Valentin. Gratuliere unseren Quizkönig!
3: Yeah. Wow!
1: Oh, ja,
3: gratulieren.
1: Wie solche Zahlen komme ich einfach Kopfweh über uns.
3: Danke, sag ich nicht, ja.
1: Und die abschalten, aber mal schön easy den Feierabend und eine gute Woche wünsche ich euch beiden.
3: Ja, danke.
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